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1: Ich bin Dirk Zeitler. Bundeskanzler Merz ist an diesem Mittwoch ein Jahr im Amt. Mit seiner schwarz-roten Koalition steht er aber akut unter Druck. In einer Umfrage für die Bild am Sonntag zeigten sich 3/4 der Befragten unzufrieden mit der Bundesregierung. Merz selbst räumt in der ARD-Sendung Karin Miosga wachsenden Unmut ein, auch in den eigenen Reihen. Er mahnte die SPD, Kompromisse einzugehen.
2: Ich bin bis jetzt sehr geduldig gewesen, auch im Umgang mit der SPD. Die SPD muss allerdings auch wissen, Kompromisse sind keine Einbahnstraße, die müssen wir beide machen.
1: Merz machte deutlich, er erwarte, zu gemeinsamen Lösungen zu kommen. Die USA wollen nach Angaben von Präsident Trump heute eine Initiative starten, um Schiffen zu helfen, die wegen der Blockade der Straße von Hormuz feststecken. Länder aus der ganzen Welt hätten die USA darum gebeten, ihnen dabei zu helfen, ihre Schiffe zu befreien, schrieb Trump auf seiner Plattform Truth Social. Viele Details zum Ablauf der Initiative ließ Trump jedoch offen. Der Iran warnte die USA umgehend vor einer Aktion in der strategisch wichtigen Meerenge. Eines der beiden Schiffe, die den mehrfach vor der deutschen Küste gestrandeten Wal in die Nordsee brachten, ist am Abend in Cuxhaven eingelaufen. Der Schlepper Fortuna B machte kurz vor Mitternacht im Hafen fest. Weiter unklar ist, wo der Buckelwal im Moment ist. Dazu geäußert hat sich eine Geldgeberin der Rettungsaktion.
3: Um verfolgen zu können, wohin der Wal schwimmt, ist der eigentlich mit einem Peilsender ausgestattet worden. Ob dieser Sender funktioniert, verloren gegangen ist oder die Beteiligten an der Rettungsaktion mehr wissen, als sie sagen, ist unklar. Geäußert hat sich bisher nur Karin Walter-Mommert, die sagt, der Sender liefere keine Daten dazu, wo der Buckelwal ist. Übertragen worden seien aber Vitalzeichen, die gezeigt hätten, dass der Wal am Leben ist. Jan-Henner Reitze, Nachrichtenredaktion.
1: Zum Sport. In den Sonntagsspielen der Fußball-Bundesliga haben Gladbach und Mainz den Klassenerhalt klar gemacht. Gladbach gewann zu Hause 1:0 gegen Borussia Dortmund. Mainz 2:1 beim FC St. Pauli. Dortmund bleibt Tabellenzweiter, hat die Vizemeisterschaft aber noch nicht endgültig sicher. Am Abend trennten sich der SC Freiburg und der VfL Wolfsburg 1:1 unentschieden.
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1: Stier. Die Sterne sagen, es ist Networking Day. Perfekt, um sich zu vernetzen und neue Kontakte zu knüpfen.
2: Zwillinge.
1: Wagen Sie heute einen Schritt aus Ihrer Komfortzone. So entdecken Sie die Welt mit offenen Augen und einem offenen Herzen.
2: Krebs.
1: Scheuen Sie heute keine Diskussion, denn heute können Sie andere gut überzeugen. Aber sachlich bleiben.
2: Löwe.
1: Die Sterne deuten darauf hin, dass Sie in der nächsten Zeit eine wichtige Entscheidung treffen müssen. Aber lassen Sie sich Zeit, um alle Optionen gut zu überdenken.
2: Jungfrau.
1: Ihre harte Arbeit wird endlich anerkannt. Beruflich stehen positive Veränderungen bevor, die Ihren Einsatz würdigen.
2: Waage.
1: Ausdauer und Zielstrebigkeit sind heute Ihre Schlüssel, um den Tag zu meistern. Halten Sie durch.
2: Skorpion.
1: Ihr Charisma und Ihre Kreativität erreichen Ihren Höhepunkt. Diese einzigartige Strahlkraft können Sie mit anderen teilen.
2: Schütze.
1: Die Finanzen sind heute Ihr Sorgenkind. Denken Sie lieber zweimal nach, bevor Sie eine Entscheidung treffen, die Sie später bereuen.
2: Steinbock.
1: Nutzen Sie den heutigen Tag, um sich für eine Sache einzusetzen, die Ihnen wichtig ist. Wer sonst soll's tun, wenn nicht Sie?
2: Wassermann.
1: Ihre harte Arbeit wird endlich anerkannt. Beruflich stehen positive Veränderungen bevor, die Ihren Einsatz würdigen.
2: Fische.
1: Ihre Entschlossenheit bringt Sie Ihren Zielen näher. Vergessen Sie dabei nicht, die Farben des Lebens zu genießen.
2: Widder.
1: Seien Sie bereit, sich anzupassen und sich auf neue Möglichkeiten einzulassen. Vergessen Sie nicht, dass Veränderungen auch gut sein können.
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1: Ich bin Babette Büchner. Bundeskanzler Friedrich Merz ist an diesem Mittwoch ein Jahr im Amt. Mit seiner schwarz-roten Koalition läuft es aber nicht rund. Am Abend räumte Merz in der ARD-Sendung Karin Miosga wachsenden Unmut auch in den eigenen Reihen ein und forderte von der SPD Kompromisse.
2: Ich hoffe, dass wir noch vor den Sommerferien die Gesundheitsreform im Parlament verabschieden können. Und ich erwarte von der SPD die gleiche Kompromissbereitschaft, wie wir sie zeigen. Wir zeigen sie. Ich bin bis jetzt sehr geduldig gewesen, auch im Umgang mit der SPD. Die SPD muss allerdings auch wissen, Kompromisse sind keine Einbahnstraße. Die müssen wir beide machen.
1: In einer Umfrage für die Bild am Sonntag zeigten sich zuletzt 3/4 der Befragten unzufrieden mit der Bundesregierung. Die USA wollen Schiffen helfen, die wegen der Blockade der Straße von Hormuz feststecken. Projekt Freiheit nennt US-Präsident Donald Trump die Initiative, die heute Vormittag beginnen soll. Länder aus der ganzen Welt hätten die USA darum gebeten, ihnen zu helfen, schrieb Trump auf seiner Plattform True Social. Details dazu ließ er offen. Der Iran warnte umgehend vor Aktionen in der Meerenge. Es ist ein Versuch des französischen Präsidenten Macron, die Rolle Europas in krisenreichen Zeiten zu stärken. In der armenischen Hauptstadt Erevan kommt heute wieder die Europäische Politische Gemeinschaft zu einem Gipfeltreffen zusammen. Dabei sind auch Vertreter aus Ländern, die nicht zur EU zählen.
3: Die Europäische Politische Gemeinschaft ist mehr als die EU. Hier sind alle Staaten des Kontinents vertreten, beispielsweise auch die Türkei. Dass sich diese Gipfelrunde in Armenien trifft, ein EU-Armenien-Gipfel ist auch geplant, ist kein Zufall. Die Europäische Politische Gemeinschaft ist eigentlich eine Reaktion auf Russlands Invasion in der Ukraine und Armenien gehört zu jenen Staaten, die sich vorsichtig von Abhängigkeiten von Moskau lösen wollen. Armenien liegt auch mitten in einer Krisenregion. Aus Brüssel, Dieter Ebeling.
1: Und zum Sport. In den Sonntagsspielen der Fußball-Bundesliga haben Gladbach und Mainz den Klassenerhalt klargemacht. Gladbach gewann zu Hause 1:0 gegen Borussia Dortmund, Mainz 2:0 beim FC St. Pauli. Freiburg und Wolfsburg trennten sich am Abend 1:1 unentschieden.
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4: Ich bin Dorothee Spira. Vor dem Landgericht Trier beginnt heute ein umfangreiches Betrugsverfahren gegen 5 Angeklagte. Nach Angaben des Gerichts sollen die Beschuldigten Teil einer international agierenden Gruppe gewesen sein, die mit sogenannten Schockanrufen Geld und Wertgegenstände erbeutete. Die Täter gaben sich dabei als Polizeibeamte aus und täuschten eine Gefährdung der Opfer vor. Insgesamt entstand laut Anklage ein Schaden im niedrigen 6-stelligen Bereich.
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5: Das Wetter in Trier wird heute so ein guter Mix aus Sonne und Wolken. Vielleicht nicht mehr ganz so warm wie jetzt am Wochenende, aber trotzdem 23 Grad. Das ist relativ mild.
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5: Es ist gerade nicht viel los auf den Trierer Straßen. Ich wünsche euch also eine gute und sichere Fahrt.
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5: Blitzer habe ich aktuell noch keine für euch. Falls ihr aber einen für mich haben solltet, dann ruft doch gerne mal an unter Trier 462 884 und der 0.
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5: Guten Morgen Trier, ich bin Vicky und ihr hört die Antenne um 6:15. Für euch gibt's hier gleich ein paar Veranstaltungstipps. Ansonsten starten wir jetzt mit den besten Hits aller Zeiten in den Montag.
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1: Falls euch so ein bisschen die Struktur im Leben fehlt, dann könnt ihr sie heute wenigstens auf eine Leinwand bringen. In Hannas Kreativcafé und Concept Store. Dort könnt ihr euer eigenes Strukturbild gestalten. Schritt für Schritt wird euch erklärt, wie man die Oberfläche eines Bildes mit Spachtel und Mustern bearbeiten kann. Der Spaß dauert 2 Stunden und Tickets gibt's bei Ticket Regional. Jünger werden wir leider nicht mehr und irgendwann machen die Knochen und Gelenke einfach nicht mehr so richtig mit. Besonders unser Hüftgelenk leistet Schwerstarbeit und falls ihr euch da mal informieren wollt, wäre die Infoveranstaltung im Brüderkrankenhaus was für euch. Los geht's um 18 Uhr, eine Anmeldung braucht ihr nicht. Und wer eher entertained werden will, für den gibt's morgen im Theater Trier das Musical My Fair Lady. Mit schwungvollen Songs und viel Humor wird eine Liebesgeschichte mit einem satirischen Blick auf die englische Upper Class erzählt. Los geht's um 19.30 Uhr. Besser seid ihr aber auch noch eine halbe Stunde vorher da. Tickets gibt's online beim Theater und an der Theaterkasse.
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1: Wir werfen mal schnell einen Blick auf die Trierer Straßen. Es ist nichts los. Ich wünsche euch eine gute und sichere Fahrt.
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1: Mit Dorothee Spierer einen schönen Montag zusammen. Vor dem Landgericht Trier beginnt heute ein umfangreiches Betrugsverfahren gegen 5 Angeklagte. Nach Angaben des Gerichts sollen die Beschuldigten Teil einer international agierenden Gruppe gewesen sein, die mit sogenannten Schockanrufen Geld- und Wertgegenstände erbeutete. Die Täter gaben sich dabei als Polizeibeamte aus und täuschten eine Gefährdung der Opfer vor. Insgesamt entstand laut Anklage ein Schaden im niedrigen 6-stelligen Bereich. 4 der Angeklagten sitzen derzeit in Untersuchungshaft. Am Flughafen Luxemburg haben Zöllner einen großen Drogenschmuggel aufgedeckt. Laut der Behörden wurden rund 90 Kilogramm Methamphetamin in einem Backofen versteckt im Frachtzentrum gefunden. Die Lieferung stammte vermutlich aus Südamerika und sollte wohl in ein Drittland weitertransportiert werden. Der geschätzte Schwarzmarktwert liegt bei über 1 Million Euro. Die Staatsanwaltschaft ermittelt nun, um die Hintermänner und die gesamte Transportkette aufzudecken. Der Stadtrat von Konz hat über neue Lärmschutzmaßnahmen entlang der Bahn entschieden. Wie die Stadt mitteilt, wurden viele geplante Lärmschutzwände abgelehnt, da sich zahlreiche Anwohner aus optischen Gründen dagegen ausgesprochen hatten. Lediglich für eine Wand entlang der L137 in Richtung Vilsen gab es grünes Licht. Eine weitere Lärmschutzwand an der Granerstraße soll nur verkürzt gebaut werden, sofern dies technisch möglich ist. Alternativ können Anwohner Fördermittel für passive Maßnahmen wie ein Schallschutzfenster erhalten. In Trier haben mehrere soziale Einrichtungen für den Erhalt des Geburtshauses in Fein geworben. Nach Angaben der Veranstalter informierten unter anderem der Sozialdienst katholischer Frauen Trier, Pro Familia und das Diakonische Werk am Kornmarkt über die Situation. Viele Bürger nutzten die Gelegenheit, Fragen zur Zukunft und zum Angebot des Geburtshauses Trier zu stellen. Dabei wurde deutlich, dass dieses eine wichtige Ergänzung zur klassischen Geburtsklinik darstellt. Die Aktion zeigte große Unterstützung und soll künftig wiederholt werden. Und das Beste kommt zum Schluss. Die Wettkonzept Gladiators Trier haben den Vertrag mit Flügelspieler Evans Rapjek vorzeitig verlängert. Laut Verein bleibt der 24-Jährige bis 2028 an der Mosel. Rapjek spielt seit 2023 in Trier und hat sich vor allem als wichtiger Verteidigungsspezialist etabliert. In der laufenden Saison kam er in allen bisherigen Spielen zum Einsatz. Mit der Verlängerung setzen die Gladiators weiter auf Kontinuität im Kader.
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2: Das Trierer Wetter ist heute eher wechselhaft. Mal Sonne, mal Wolken, Mix. Das Ganze bei 23 Grad. Es ist relativ mild, vielleicht nicht mehr ganz so warm wie am schönen langen Wochenende. Aber das ist kein Problem, die nehmen wir auch.
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2: Bei uns im Stadtgebiet sieht es noch ganz ruhig aus. Ich sehe da noch keine großen Staus, also kommt gut durch.
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2: Soweit ich weiß, wird gerade noch nicht geblitzt. Falls ihr da aber was anderes wisst und was gesehen habt, dann meldet das gerne unter Trier 462 88 4 und der 0.
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0: Hallöchen Trier, ich bin Vicky und ihr hört die Antenne. Unser Kulturdezernent Markus Nöhl hat jetzt für euch den Tipp der Woche.
1: Kriege, Krisenstreit, Politik kann ganz schön anstrengend sein. Und ja, man versteht, dass der eine oder die andere sich zurückzieht, nämlich nach Hause die Tür zumacht und Politik gar nicht mehr so wahrnehmen will. Aber ist das richtig? Brauchen wir eigentlich nicht genau das Gegenteil? Dazu spricht Marina Weißband, die Publizistin, Psychologin und Expertin für digitale Bildung, spricht bei der Trierer Rede von der Verlockung der Passivität und wie wir diese überwinden wollen. Am Dienstag, 5. Mai, also am Geburtstag von Karl Marx, spricht zu seinen Ehren die Europapolitikerin Marina Weißband in der Promotionsaula. Die Rede wird im OK Bürgerfunk live übertragen und eine Anmeldung ist über die städtische Homepage trier.de möglich.

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1: Ich glaube, die meisten von euch Trierern schlafen noch. Es ist quasi nichts los auf den Straßen. Kommt also gut an euer Ziel.
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1: Ich bin Babette Büchner. Bundeskanzler Friedrich Merz wollte es unbedingt besser machen als die Ampelregierung. Weniger öffentlicher Streit, mehr Entscheidungen. Doch nach gut einem Jahr im Amt scheint dieses Vorhaben zu wackeln.
2: Der Bundeskanzler selbst räumte am Abend wachsenden Unmut ein, auch in den eigenen Reihen. Dabei zeigte er sich zuletzt noch überzeugt, dass die Koalition zu Kompromissen fähig sei, auch wenn es zwischendurch mal wackelt. Jetzt fordert er die SPD aber zu mehr Kompromissbereitschaft auf, besonders mit Blick auf die anstehenden Steuerreformen. Aber auch die Reform der Rente steht noch auf dem Plan und die Folgen des Iran-Kriegs sind in Deutschland weiterhin spürbar. Es scheint also nicht ruhiger zu werden für die Regierung. Deswegen kommen teilweise schon Zweifel auf, wie lange diese überhaupt noch bestehen kann. Fiona Reinhardt, Nachrichtenredaktion.
1: Die USA wollen heute eine Initiative starten, um Schiffen zu helfen, die wegen der Blockade der Straße von Hormuz feststecken. Der Iran warnte die USA vor Aktionen in der strategisch wichtigen Meerenge und verbat sich jede Einmischung.
3: Die Blockade der Straße von Hormuz ist einer der zentralen Streitpunkte zwischen Washington und Teheran. Wie genau die Initiative unter dem Namen Projekt Freiheit ablaufen soll, ist nicht bekannt. US-Präsident Donald Trump drohte auf seiner Plattform Truth Social aber, mit aller Härte vorzugehen, sollte die Aktion behindert oder gestört werden. Laut Trump hätten Länder aus der ganzen Welt die USA um Hilfe gebeten, ihre Schiffe zu befreien. Mindestens 75 Öltanker sitzen in der Meerenge fest, die der Iran seit Kriegsbeginn kontrolliert. Diana Kramer, Nachrichtenredaktion.
1: Die Zahl der Asylbewerber in Deutschland sinkt. Bundesinnenminister Alexander Dobrindt will trotzdem an den Grenzkontrollen festhalten. Es gäbe an der Grenze nach wie vor Zurückweisungen, sagte Dobrindt am Abend in der ARD-Sendung Bericht aus Berlin. Erst wenn das Migrationssystem in Europa funktioniere, könnten die Grenzkontrollen zurückgefahren werden. Und zum Sport. In den Sonntagsspielen der Fußball-Bundesliga haben Gladbach und Mainz den Klassenerhalt klar gemacht. Gladbach gewann zu Hause 1:0 gegen Dortmund, Mainz 2:1 beim FC St. Pauli. Freiburg und Wolfsburg trennten sich am Abend 1:1 unentschieden.
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4: Ich bin Dorothee Spierer. Am Luxemburger Flughafen haben Zöllner einen großen Drogenschmuggel aufgedeckt. Laut der Behörden wurden rund 90 Kilogramm Methamphetamin in einem Backofen versteckt im Frachtzentrum gefunden. Die Lieferung stammte vermutlich aus Südamerika und sollte in ein Drittland weiter transportiert werden. Der geschätzte Schwarzmarktwert liegt bei über 1 Million Euro.
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5: Das Wetter in Trier wird heute so ein guter Mix aus Sonne und Wolken. Vielleicht nicht mehr ganz so warm wie jetzt am Wochenende, aber trotzdem 23 Grad, das ist relativ mild.
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5: Momentan staut sich's in der Kölner Straße, am Kranufer und auf der A64 von Trier in Richtung Luxemburg. Da braucht ihr 5 Minuten länger, kommt also gut an euer Ziel.
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5: Es wird geknipst am Pacelli-Ufer, da sind 50 erlaubt. Und wir haben noch einen, der steht in der Bruchhausenstraße. Hier fahrt ihr bitte 30. Falls ihr noch einen Blitzer seht, wie immer, gerne reingeben.
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3: Hallöchen ihr Lieben, ich bin Vicky und ihr hört die Antenne um kurz nach 7. Es ist Montag und wir machen uns jetzt mal ein paar schöne Gedanken. Es ist noch ziemlich früh, deswegen denken wir mal so Richtung Sommer, Richtung Musik, Konzerte und vor allem auch Festivals. Darum geht's hier auch gleich bei uns. Es geht um Rock am Ring, das geht bald wieder an den Start. Im letzten Jahr waren wir da auch vor Ort. Haben euch auch mal gefragt, was haltet ihr denn vom neuen Headliner Linkin Park dieses Jahr? Es gibt ja noch zwei andere, aber das war so ziemlich die größte Überraschung. Wie gesagt, was ihr dazu gesagt habt, das gibt's hier gleich. Bleibt also dran.
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0: Hallöchen, ich bin Vicky und ihr hört die Antenne. Der Sommer kommt näher und unter euch Trierern gibt es so einige Festivalfans. Wie gut, dass eins der größten Festivals Deutschlands ganz bei uns in der Nähe stattfindet. In Nürburg geht's bald wieder richtig rund bei Rock am Ring. Dieses Jahr sind Linkin Park endlich wieder Headliner. Wir waren letztes Jahr vor Ort und haben euch mal gefragt, was ihr davon haltet.
1: Ja, mega. Also Karten für die Tour zu bekommen war ja so gut wie unmöglich. Deswegen, wir werden auf jeden Fall welche holen und freuen uns jetzt schon sehr drauf.
2: Also ich finde, Linkin Park ist nach wie vor eine geile Band. Natürlich kann Manchester nicht ersetzen, aber mit der neuen Frontsängerin haben die eigentlich schon eine gute Wahl getroffen.
3: Ja, mega. Ich habe mich so darüber gefreut. Ich habe es gestern Nachmittag mehr oder weniger verfolgt und gesehen, dass da so ein gewisser Pausenraum ist bei den verschiedenen Konzerten, die sie spielen. Ich habe schon gedacht, nächstes Jahr wird hundertprozentig Linkin Park hier Rock am Ring spielen. Und als sie es gestern Abend announced haben, das war natürlich Weltklasse.
4: Ja, natürlich sehr geil. Wir haben uns gestern erstmal erschrocken, weil als da Linkin Park stand, dachten wir, die kommen jetzt. Und dann waren wir so, ah, schade. Aber gut, nächstes Jahr sind wir auch wieder hier. Also.
0: Ja, und wir sind in diesem Jahr auch wieder dabei. Und weil es so schön ist, sich drauf zu freuen, gibt's noch ein paar mehr Reactions zu Linkin Park.
5: Mein Fall ist nicht mehr so, seitdem Chester tot ist. Ist geile Musik, also ich kann es mir anhören, aber es ist nicht mehr dieses Feeling von damals.
6: Linkin Park. Linkin Park ist eigentlich ein Muss. Ich habe mir das vorgestellt, 40 Jahre Rock am Ring. Sie machen ja eh die Deutschland-Tour dieses Jahr. Normal hätten sie jetzt am Wochenende hier spielen müssen. Also das ist meine Meinung.
7: Mega. Nimmt mal mit. Für Linkin Park kommen wir wieder. Definitiv.
8: Ja, also ich find's auch richtig geil. Die gehören auch auf so große Bühnen. Ich habe es jetzt auch letztes Jahr in Paris schon live gesehen. Ich hatte so oft Gänsehaut. Also das wird richtig cool nächstes Jahr.
9: Also arschgeile Nummer, sag ich.
0: Da können wir euch nur zustimmen. Die Vorfreude ist auf jeden Fall da. Tickets gibt's übrigens schon lange keine mehr. Vielleicht macht ihr ja noch einen guten Schnapper bei Zweitanbietern. Vielleicht einfach ein bisschen die Augen offen halten.

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1: Das Trierer Wetter ist heute eher wechselhaft. Mal Sonne, mal Wolken, Mix. Das Ganze bei 23 Grad. Es ist relativ mild, vielleicht nicht mehr ganz so warm wie am schönen langen Wochenende. Aber das ist kein Problem, die nehmen wir auch.
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1: Es wird geknipst am Pacelli-Ufer, da sind 50 erlaubt. Und wir haben noch einen, der steht in der Bruchhausenstraße. Hier fahrt ihr bitte 30. Falls ihr noch einen Blitzer seht, wie immer, gerne reingeben.
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1: Hi, ich bin Vicky und wir schauen schnell mal auf die Trierer Straßen. Da ist auch einiges los. Wir fangen mal an mit der Zurmeiner Straße in Richtung Kaiser-Wilhelm-Brücke und auch am Kranenufer in Richtung Brücke. Da braucht ihr 10 bis 15 Minuten länger. Dann geht's weiter mit der Bitburger Straße in Richtung Kaiser-Wilhelm-Brücke. Da 10 Minuten länger einplanen, ebenso in der Paulin- und Herzogenbuscher Straße. Auf der A64 von Trier in Richtung Luxemburg gibt's auch einen Stau. Und wir haben einen bei Tharforst in der Kohlenstraße. Fahrt hier bitte vorsichtig, da könnte es auch 10 Minuten länger dauern.
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1: Ich bin Babette Büchner. Die schwarz-rote Koalition steckt zum Jahrestag der Kanzlerwahl im Stimmungstief, in Umfragen und auch intern. Am Abend räumte Bundeskanzler Friedrich Merz in der ARD-Sendung Karin Mioska ein, dass die Unzufriedenheit auch in den eigenen Reihen wächst.
2: Es gibt in der CDU einen größer werdenden Unmut, auch in der CSU, über Kompromisse, die wir miteinander machen. In dieser Koalition muss die Union vorkommen. Und wir müssen auch Dinge hinbekommen, die unsere Handschrift tragen.
1: Merz forderte die SPD zu mehr Kompromissen auf. Zugleich bekannte er sich zur weiteren Zusammenarbeit mit dem Koalitionspartner. Die USA wollen ab heute Schiffen helfen, die wegen der Blockade der Straße von Hormuz feststecken. Länder aus der ganzen Welt hätten die USA darum gebeten, ihnen dabei zu helfen, ihre Schiffe zu befreien, schrieb US-Präsident Donald Trump auf der Plattform Truth Social. Der Iran warnte umgehend vor Aktionen in der Meerenge. Am Abend meldete die britische Behörde für die Sicherheit der Handelsschifffahrt erneut Angriffe auf Schiffe in der Straße von Hormuz. Auf einem kleinen Kreuzfahrtschiff im Atlantik sind nach Angaben der Weltgesundheitsorganisation 3 Menschen wahrscheinlich nach einer Infektion mit dem Hunter-Virus gestorben. Bislang wurde einer der Fälle auf dem Schiff in einem Labor nachgewiesen. Die restlichen Infektionen gelten als Verdachtsfälle. 3 weitere Personen werden in Südafrika intensivmedizinisch betreut, teilte die WHO auf der Plattform X mit. Das Virus wird durch Nagetierkot übertragen, in seltenen Fällen auch von Mensch zu Mensch. Und zum Sport. Wolfsburg hat mit einem Unentschieden am Abend die direkten Abstiegsplätze der Fußball-Bundesliga verlassen. Beim SC Freiburg holte Wolfsburg ein 1:1.
3: Damit klettert der VfL auf Relegationsplatz 16. Der SC klettert auf Rang 7, der die Chance auf die Conference League bietet. Zuvor machte Gladbach mit einem 1:0 gegen Dortmund den Klassenerhalt vorzeitig perfekt. Gleiches gilt für Mainz nach einem 2:1 auf St. Pauli. Die Hanseaten sind jetzt als Vorletzter auf einem direkten Abstiegsplatz. Aus München Fabian Schaffer.
1: Von der Couch aus konnte sich Union Berlin freuen. Die Mannschaft kann durch die Ergebnisse jetzt nicht mehr auf einen der letzten 3 Plätze abrutschen.
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4: Ich bin Dorothee Spierer. Vor dem Landgericht Trier beginnt heute ein umfangreiches Betrugsverfahren gegen 5 Angeklagte. Nach Angaben des Gerichts sollen die Beschuldigten Teil einer international agierenden Gruppe gewesen sein, die mit sogenannten Schockanrufen Geld und Wertgegenstände erbeutete. Die Täter gaben sich dabei als Polizeibeamte aus und täuschten eine Gefährdung der Opfer vor. Insgesamt entstand laut Anklage ein Schaden im niedrigen 6-stelligen Bereich.
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5: Das Wetter in Trier wird heute so ein guter Mix aus Sonne und Wolken. Vielleicht nicht mehr ganz so warm wie jetzt am Wochenende, aber trotzdem 23 Grad. Das ist relativ mild.
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5: Es wird geknipst auf der B51, da dürft ihr 70 fahren. Dann haben wir noch einen in Trier in der Bruchhausenstraße, da sind 30 erlaubt. Und falls ihr noch einen entdecken solltet, gerne mal anrufen.
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5: Hi Trier, ich bin Vicky. Ihr hört die Antenne und für euch geht's jetzt hier direkt weiter mit den besten Hits aller Zeiten. Deswegen bleibt dran.
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0: So klingen die besten Hits aller Zeiten hier bei der Antenne. Ich bin Vicky. Hallo! Mittlerweile ist es Mai bei uns in Trier und es wäre ja langweilig, wenn sich nichts ändert. Deswegen schauen wir uns jetzt mal die Neuerungen an. Von mehr Geld im öffentlichen Dienst über neue Förderungen bis hin zu günstigeren Spritpreisen. Da ist richtig was los. Meine Kollegin Leonie hat sich das mal angeschaut. Das klingt echt nach einem Update-Monat. Was ist denn hier für uns in Trier besonders spannend?
1: Hello, ja, da passiert tatsächlich einiges gleichzeitig. Fangen wir mal mit dem an, was viele von uns wahrscheinlich schon gemerkt haben könnten. Der Sprit soll an einigen Tankstellen in der Region günstiger werden. Die befristete Spritpreisbremse soll rund 17 Cent weniger pro Liter über die Mineralölsteuer ermöglichen. Das kann sich aber ein bisschen verzögern, weil noch Kraftstoff im Umlauf ist, der vorher besteuert wurde. Heißt, der Effekt wird kommen, aber nicht zwingend von jetzt auf gleich.
0: Also mein Geldbeutel würde sich auf jeden Fall freuen. Und beim Geld, da tut sich auch was, oder?
1: Genau, rund 2,5 Millionen Beschäftigte im öffentlichen Dienst bekommen ab Mai 2,8% mehr Gehalt. Also Leute in Verwaltungen, Kitas, Kliniken, auch Azubis bekommen mehr. Es gibt aber auch noch andere finanzielle Änderungen, zum Beispiel eine mögliche Entlastungsprämie. Arbeitgeber können freiwillig bis zu 1.000 Euro steuerfrei zahlen. Und parallel startet eine neue Kaufprämie für E-Autos, je nach Einkommen und Modell zwischen 1.500 und 6.000 Euro.
0: Ich glaube, für viele wird das ein richtig guter Monat. Und dann ist dieser Mai ja auch noch voller Termine, ne?
1: Ja, am 1. Mai letzte Woche war ja direkt der Tag der Arbeit. Dann ist da noch Christi Himmelfahrt und Pfingsten, also gleich mehrere lange Wochenenden. Der Mai ist da wirklich vollgepackt und wenn ich zusammenfassen müsste, wäre mein Fazit mehr Geld und ein paar gute Chancen auf lange Wochenenden. Besser geht's also eigentlich gar nicht.
0: Da kann ich dir nur zustimmen. Wenn der Wahl jetzt noch endlich die Heimreise antritt, dann haben wir es gepackt. Er könnte ja auch mal bei uns hier in Trier die Mosel besuchen kommen, oder? Naja, wie auch immer. Danke dir, Leonie, für die Infos.
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1: Mit Dorothee Spierer einen schönen Montag zusammen. Vor dem Landgericht Trier beginnt heute ein umfangreiches Betrugsverfahren gegen 5 Angeklagte. Nach Angaben des Gerichts sollen die Beschuldigten Teil einer international agierenden Gruppe gewesen sein, die mit sogenannten Schockanrufen Geld und Wertgegenstände erbeutete. Die Täter gaben sich dabei als Polizeibeamte aus und täuschten eine Gefährdung der Opfer vor. Insgesamt entstand laut Anklage ein Schaden im niedrigen 6-stelligen Bereich. 4 der Angeklagten sitzen derzeit in Untersuchungshaft. Am Flughafen Luxemburg haben Zöllner einen großen Drogenschmuggel aufgedeckt. Laut der Behörden wurden rund 90 Kilogramm Methamphetamin in einem Backofen versteckt im Frachtzentrum gefunden. Die Lieferung stammte vermutlich aus Südamerika und sollte wohl in ein Drittland weitertransportiert werden. Der geschätzte Schwarzmarktwert liegt bei über 1 Million Euro. Die Staatsanwaltschaft ermittelt nun, um die Hintermänner und die gesamte Transportkette aufzudecken. Der Stadtrat von Konz hat über neue Lärmschutzmaßnahmen entlang der Bahn entschieden. Wie die Stadt mitteilt, wurden viele geplante Lärmschutzwände abgelehnt, da sich zahlreiche Anwohner aus optischen Gründen dagegen ausgesprochen hatten. Lediglich für eine Wand entlang der L137 in Richtung Vilsen gab es grünes Licht. Eine weitere Lärmschutzwand an der Granerstraße soll nur verkürzt gebaut werden, sofern dies technisch möglich ist. Alternativ können Anwohner Fördermittel für passive Maßnahmen wie ein Schallschutzfenster erhalten. In Trier haben mehrere soziale Einrichtungen für den Erhalt des Geburtshauses in Fein geworben. Nach Angaben der Veranstalter informierten unter anderem der Sozialdienst katholischer Frauen Trier, Pro Familia und das Diakonische Werk am Kornmarkt über die Situation. Viele Bürger nutzten die Gelegenheit, Fragen zur Zukunft und zum Angebot des Geburtshauses Trier zu stellen. Dabei wurde deutlich, dass dieses eine wichtige Ergänzung zur klassischen Geburtsklinik darstellt. Die Aktion zeigte große Unterstützung und soll künftig wiederholt werden. Und das Beste kommt zum Schluss. Die Wettkonzept Gladiators Trier haben den Vertrag mit Flügelspieler Evans Rapjek vorzeitig verlängert. Laut Verein bleibt der 24-Jährige bis 2028 an der Mosel. Rapjek spielt seit 2023 in Trier und hat sich vor allem als wichtiger Verteidigungsspezialist etabliert. In der laufenden Saison kam er in allen bisherigen Spielen zum Einsatz. Mit der Verlängerung setzen die Gladiators weiter auf Kontinuität im Kader.
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2: Das Trierer Wetter ist heute eher wechselhaft. Mal Sonne, mal Wolken im Mix. Das Ganze bei 23 Grad. Es ist relativ mild, vielleicht nicht mehr ganz so warm wie am schönen langen Wochenende. Aber das ist kein Problem, die nehmen wir auch.
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2: Mittlerweile hat sich's im Stadtgebiet wieder ein bisschen beruhigt. Wir haben nur noch kleinere Staus von bis zu 5 Minuten auf der A64 von Trier in Richtung Luxemburg, in der Wittburger und Kölner Straße, in der Zumainer Straße in Richtung Kaiser-Wilhelm-Brücke und auf der A602 von Kenn in Richtung Trier.
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2: Es wird geknipst auf der B51, da dürft ihr 70 fahren. Dann haben wir noch einen in Trier in der Bruchhausenstraße, da sind 30 erlaubt. Und falls ihr noch einen entdecken solltet, gerne mal anrufen.
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1: Hi, ich bin Vicky und wir schauen schnell nochmal auf die Trierer Straßen. Es staut sich nach wie vor in der Bitburger Kölner und Bonner Straße in Richtung Kaiser-Wilhelm-Brücke und auch in der Zurmeiner Straße in Richtung Brücke. Dann haben wir noch einen kleinen Stau von 3 bis 5 Minuten. Der ist auf der A602 von Kelln in Richtung Trier. Ansonsten sieht alles ganz gut aus für euch.
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1: Ich bin Babette Büchner. Die Umfragewerte sind im Keller und das Image der Regierungskoalition mehr als angekratzt. Mit der Vertrauensfrage beschäftigt sich Bundeskanzler Friedrich Merz aber nicht, sagte er am Abend in der ARD-Sendung Karin Mioska.
2: Die aktuell große Unzufriedenheit mit der schwarz-roten Koalition sei kein ungewöhnliches Stimmungsbild, so Bundeskanzler Friedrich Merz. Es sei ein Phänomen, das auch anderen Regierungen widerfahren ist. Trotzdem nehme er den Missmut ernst, der sich nicht nur in der Bevölkerung, sondern auch bereits in den eigenen Reihen zeige. Die Regierung müsse jetzt nachweisen, dass sie handlungs- und arbeitsfähig ist. Merz forderte die SPD in diesem Zusammenhang zu mehr Kompromissbereitschaft auf. Im jüngsten ARD-Deutschland-Trend zeigten sich nur noch 15% zufrieden mit der Arbeit der Bundesregierung. Fiona Reinhardt, Nachrichtenredaktion.
1: Die USA wollen ab heute Schiffen helfen, die wegen der Blockade der Straße von Hormuz feststecken. Länder aus der ganzen Welt hätten die USA darum gebeten, ihnen dabei zu helfen, ihre Schiffe zu befreien, schrieb US-Präsident Donald Trump auf seiner Plattform Truth Social. Der Iran warnte umgehend vor Aktionen in der Meerenge. Heimkehr nach der Rettungsmission für Buckelwal Timi. Eines der beiden Schiffe, die den Wal in die Nordsee gebracht haben, ist am Abend in Cuxhaven eingelaufen.
3: Anders als der Start der Walrettungsmission lief die Heimkehr des ersten Schleppers ohne großen Presserummel ab. Das zweite Schiff des Konvois, die Robin Hood, ist noch auf dem Rückweg. Aus Sicht der beiden Besatzungen war die Mission erfolgreich. Der Wal wurde in der Nordsee freigelassen. Über die Umstände gibt es allerdings Kritik. Die begleitenden Tierärzte sprachen von einem groben Vorgehen mit dem Wal wegen des Zeitdrucks. Dabei soll sich das Tier auch verletzt haben. Wie es ihm geht, ist aber unklar, genauso wie die genaue Position des Wals, weil immer noch zuverlässige Daten des Peilsenders fehlen. Diana Kramer, Nachrichtenredaktion.
1: Und zum Sport. In den Sonntagsspielen der Fußball-Bundesliga haben Mönchengladbach und Mainz den Klassenerhalt klar gemacht. Gladbach gewann 1:0 gegen Dortmund, Mainz 2:1 beim FC St. Pauli. Freiburg und Wolfsburg trennten sich am Abend 1:1 unentschieden. Für Union Berlin war das die vorzeitige Rettung. Die Mannschaft kann durch die Ergebnisse auch nicht mehr auf Platz 16 oder schlechter abrutschen.
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4: Ich bin Dorothee Spierer. Am Luxemburger Flughafen haben Zöllner einen großen Drogenschmuggel aufgedeckt. Laut der Behörden wurden rund 90 Kilogramm Methamphetamin in einem Backofen versteckt im Frachtzentrum gefunden. Die Lieferung stammte vermutlich aus Südamerika und sollte in ein Drittland weiter transportiert werden. Der geschätzte Schwarzmarktwert liegt bei über 1 Million Euro.
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5: Das Wetter in Trier wird heute so ein guter Mix aus Sonne und Wolken. Vielleicht nicht mehr ganz so warm wie jetzt am Wochenende, aber trotzdem 23 Grad. Das ist relativ mild.
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5: Falls ihr gerade im Stau steht, dann wahrscheinlich in der Bonner Straße in Richtung Kaiser-Wilhelm-Brücke. Da braucht ihr bis zu 10 Minuten länger. Ansonsten ist nicht viel los.
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5: Es wird geknipst auf der A64 bei Langsur, da sind 100 erlaubt. Dann haben wir einen auf der B51 bei Trier, da sind 70. Und in Trier haben wir auch noch einen in der Bruchhausenstraße. Fahrt hier bitte 30, dann seid ihr vorsichtig dabei.
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5: Guten Morgen Trier, ich bin Vicky und ihr hört die Antenne um kurz nach 9. Für euch gibt's hier gleich ein paar News, denn wie jeden Monat gibt's auch im Mai immer wieder was Neues. Man sagt ja auch, alles neu macht der Mai oder so. Kennt ihr vielleicht? Ja, auf jeden Fall quatschen wir hier gleich drüber nach ein paar Songs. Bleibt dran.
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0: So klingen die besten Hits aller Zeiten hier bei der Antenne. Ich bin Vicky, hallo! Grundrechte kürzt man nicht. Inklusion ist Pflicht. Mit diesem Motto gehen morgen Menschen auf die Straßen hier bei uns in Trier. Das Aktionsbündnis 5. Mai hat dazu aufgerufen. Florian Stiefel, Van der Meer von der Lebenshilfe Trier. Warum macht ihr die Demo?
1: Das ist ja ein aktuelles Thema, dass in der Einklärungshilfe Sparpläne geschmiedet werden. Aktuell gibt es ja eine Kommission, wo Vertreter vom Bund, vom Land und von Kommunen im Moment schauen, wo sie Gelder sparen können bei der Eingliederungshilfe. Und da sind ganz viele Bereiche dabei. Und das kritisieren wir. Und das wollen wir halt eben verhindern, weil wir sagen, sparen behindert.
0: Rebecca Auer von der Lebenshilfe. Was fordert ihr denn genau?
2: Konkret fordern wir, dass der soziale Bereich verlässlich gefördert wird und man nicht immer wieder Angst haben muss um seine Gelder, dass die Teilhabe nicht eingeschränkt wird, denn es ist ein Grundrecht. Und Menschen mit Beeinträchtigungen, wie auch andere Menschengruppen, brauchen einfach gute Unterstützung, um gut teilhaben zu können in unserer Gesellschaft.
0: Organisiert wird das ja vom Aktionsbündnis 5. Mai. Rebecca, was hat es denn damit auf sich?
2: Da beteiligen sich 25 Organisationen aus Trier und das finden wir ganz, ganz, ganz großartig, dass wir alle zusammenwirken an dieser Demo und dass auch jedes Jahr mehr Leute sich beteiligen. Ohne das wäre es gar nicht möglich, so eine große Demo aufzuziehen.
0: Teil des Bündnisses sind auch sogenannte Selbstvertreter, also Menschen mit Beeinträchtigungen, die ihre eigenen Rechte vertreten. Einer davon ist Dominik Häkels. Warum ist dir die Demo denn so wichtig?
3: Für mich ist eine Demo wichtig für Leute, die Hilfe brauchen. Die sind eingeschränkt, so gesagt. Und deshalb ist auch der 5. Mai das wichtigste Demo für die Leute, für behinderte Rechte sind.
0: Um 13 Uhr geht's los mit Wortbeiträgen an der Porta morgen. Dann zieht die Demo einmal quer durch Trier bis zum Hauptmarkt. Schaut doch gerne mal vorbei.
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1: Mit Dorothee Spierer einen schönen Montag zusammen. Vor dem Landgericht Trier beginnt heute ein umfangreiches Betrugsverfahren gegen 5 Angeklagte. Nach Angaben des Gerichts sollen die Beschuldigten Teil einer international agierenden Gruppe gewesen sein, die mit sogenannten Schockanrufen Geld und Wertgegenstände erbeutete. Die Täter gaben sich dabei als Polizeibeamte aus und täuschten eine Gefährdung der Opfer vor. Insgesamt entstand laut Anklage ein Schaden im niedrigen 6-stelligen Bereich. 4 der Angeklagten sitzen derzeit in Untersuchungshaft. Am Flughafen Luxemburg haben Zöllner einen großen Drogenschmuggel aufgedeckt. Laut der Behörden wurden rund 90 Kilogramm Methamphetamin in einem Backofen versteckt im Frachtzentrum gefunden. Die Lieferung stammte vermutlich aus Südamerika und sollte wohl in ein Drittland weitertransportiert werden. Der geschätzte Schwarzmarktwert liegt bei über 1 Million Euro. Die Staatsanwaltschaft ermittelt nun, um die Hintermänner und die gesamte Transportkette aufzudecken. Der Stadtrat von Konz hat über neue Lärmschutzmaßnahmen entlang der Bahn entschieden. Wie die Stadt mitteilt, wurden viele geplante Lärmschutzwände abgelehnt, da sich zahlreiche Anwohner aus optischen Gründen dagegen ausgesprochen hatten. Lediglich für eine Wand entlang der L137 in Richtung Vilsen gab es grünes Licht. Eine weitere Lärmschutzwand an der Granerstraße soll nur verkürzt gebaut werden, sofern dies technisch möglich ist. Alternativ können Anwohner Fördermittel für passive Maßnahmen wie ein Schallschutzfenster erhalten. In Trier haben mehrere soziale Einrichtungen für den Erhalt des Geburtshauses in Fein geworben. Nach Angaben der Veranstalter informierten unter anderem der Sozialdienst katholischer Frauen Trier, Pro Familia und das Diakonische Werk am Kornmarkt über die Situation. Viele Bürger nutzten die Gelegenheit, Fragen zur Zukunft und zum Angebot des Geburtshauses Trier zu stellen. Dabei wurde deutlich, dass dieses eine wichtige Ergänzung zur klassischen Geburtsklinik darstellt. Die Aktion zeigte große Unterstützung und soll künftig wiederholt werden. Und das Beste kommt zum Schluss. Die Wettkonzept Gladiators Trier haben den Vertrag mit Flügelspieler Evans Rapjek vorzeitig verlängert. Laut Verein bleibt der 24-Jährige bis 2028 an der Mosel. Rapjek spielt seit 2023 in Trier und hat sich vor allem als wichtiger Verteidigungsspezialist etabliert. In der laufenden Saison kam er in allen bisherigen Spielen zum Einsatz. Mit der Verlängerung setzen die Gladiators weiter auf Kontinuität im Kader.
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2: Das Trierer Wetter ist heute eher wechselhaft. Mal Sonne, mal Wolken im Mix. Das Ganze bei 23 Grad. Es ist relativ mild, vielleicht nicht mehr ganz so warm wie am schönen langen Wochenende. Aber das ist kein Problem, die nehmen wir auch.
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2: Falls ihr gerade im Stau steht, dann wahrscheinlich in der Bonner Straße in Richtung Kaiser-Wilhelm-Brücke. Da braucht ihr bis zu 10 Minuten länger. Ansonsten ist nicht viel los.
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2: Es wird geknipst auf der A64 bei Langsur, da sind 100 erlaubt. Dann haben wir einen auf der B51 bei Trier, da sind 70. Und in Trier haben wir auch noch einen in der Bruchhausenstraße. Fahrt hier bitte 30, dann seid ihr vorsichtig dabei.
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1: Wir begrüßen die kleine Sophia in Trier. Dein Name bedeutet Weisheit. Ein besonderer Tag ist heute auch für die Schauspielerin Inga Nilsson. Sie wurde in den 60ern und 70ern als Pippi Langstrumpf berühmt und wird heute 67 Jahre alt. Alles Gute euch beiden.
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0: Im März in der ARD-Sendung Karin Mioska ein, dass die Unzufriedenheit auch in den eigenen Reihen wächst. Merz forderte von der SPD Kompromisse. In dieser Koalition müsse die Union vorkommen, so der Kanzler. Im jüngsten ARD-Deutschland-Trend zeigten sich nur noch 15% zufrieden mit der Regierungsarbeit. Die USA wollen ab heute Schiffen helfen, die wegen der Blockade der Straße von Hormuz feststecken. Der Iran drohte in dem Fall mit neuen Angriffen.
1: Die Blockade der Straße von Hormuz ist einer der zentralen Streitpunkte zwischen Washington und Teheran. Wie genau die Initiative unter dem Namen Projekt Freiheit ablaufen soll, ist nicht bekannt. US-Präsident Donald Trump drohte auf seiner Plattform Truth Social aber mit aller Härte vorzugehen, sollte die Aktion behindert oder gestört werden. Laut Trump hätten Länder aus der ganzen Welt die USA um Hilfe gebeten, ihre Schiffe zu befreien. Mindestens 75 Öltanker sitzen in der Meerenge fest, die der Iran seit Kriegsbeginn kontrolliert. Diana Kramer, Nachrichtenredaktion.
0: Waldbrände haben am langen Maiwochenende die Feuerwehr in mehreren Bundesländern in Atem gehalten. Trockenheit und Wind machten die Löscharbeiten zusätzlich schwer. In Brandenburg, wo auf einem ehemaligen Truppenübungsplatz bei Jüterbock die bislang größte Waldfläche der Saison brennt, verschärfte sich die Lage. Der Waldbrand hat sich inzwischen auf mehr als 110 Hektar ausgebreitet, umgerechnet eine Größe von etwa 160 Fußballfeldern. Buckelwald Timmy ist frei, aber wo er jetzt genau ist, ist unklar. Nach der Rettungsmission gibt es weiter Probleme mit dem GPS-Sender, sagte Constanze von der Menden, Rechtsanwältin der privaten Rettungsinitiative.
2: Also wir haben tatsächlich die Situation, dass wir momentan eben nicht ausschließen können, dass dieser GPS-Sender bei dieser zweiten Rettungsmaßnahme beschädigt worden ist. Momentan haben wir tatsächlich sozusagen diese Auftauchzeiten, wenn er eben nach Luft holt und so weiter, die sind vorhanden, aber eben keine Lokalisation, wo er eben sich momentan befindet.
0: Die begleitende Tierärztin Kirsten Tönnies kritisierte, dass sie von der Freisetzung des Walds ausgeschlossen worden sei und so die Einhaltung des Tierschutzes nicht kontrollieren konnte.
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4: Ich bin Dorothee Spira. Vor dem Landgericht Trier beginnt heute ein umfangreiches Betrugsverfahren gegen 5 Angeklagte. Nach Angaben des Gerichts sollen die Beschuldigten Teil einer international agierenden Gruppe gewesen sein, die mit sogenannten Schockanrufen Geld und Wertgegenstände erbeutete. Die Täter gaben sich dabei als Polizeibeamte aus und täuschten eine Gefährdung der Opfer vor. Insgesamt entstand laut Anklage ein Schaden im niedrigen 6-stelligen Bereich.
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5: Es ist ein bisschen kühler geworden als in den letzten Tagen. Wir haben immerhin heute noch bis zu 17 Grad. Dazu ein bisschen Sonne, aber die Wolken, die werden schon mehr. Später kann es dann auch noch anfangen zu regnen, also auf jeden Fall an den Regenschirm denken.
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5: Bei uns auf den Straßen sieht es gerade gut aus. Es kann sein, dass ihr ein paar Minuten verliert in der Nähe der Kaiser-Wilhelm-Brücke, aber das sollten wirklich nur ein paar Minuten sein. Gute und sichere Fahrt euch.
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5: Geblitzt wird bei uns gerade wieder ordentlich. Ich habe hier gerade 11 Meldungen für euch. Auf der B51 auf der Höhe Grafschaft Richtung Löllberg dürft ihr 70 fahren. Am Pacelli-Ufer an der Kreuzung zur Hohenzollernstraße dürft ihr 20 fahren. Auf der Weimarer Allee an der Kreuzung zur Gartenfeldstraße dürft ihr 30 fahren. Auf der Bruchhausenstraße an der Kreuzung zur Franz-Ludwig-Straße ist auch 30 erlaubt. Auf der A64, da geht's schon schneller. Auf der Höhe Grevenich Richtung Trier, da dürft ihr 100 fahren. Auf der B51 auf der Höhe Schafbillig Richtung Bitburg, da ist auch 100 erlaubt. Und nochmal auf der B51 kurz nach dem Maasholderbach in Richtung Bitburg, da dürft ihr auch 100 fahren. Auf der A1 bei Rievenich steht außerdem ein Abstandsmesser. Auf der B53 bei Zeltingen-Rachtig dürft ihr 30 fahren. Auf der B50 auf der Höhe Kommen Richtung Hinzerath, da ist 80 erlaubt. Und auf der Hauptstraße in Breit dürft ihr 30 fahren. Und wenn ihr auch noch einen Blitzer gesehen habt, dann meldet euch gerne über die 0651 462 884 und die 0.
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5: Hallo zusammen, es ist kurz nach 10, ich bin Leo. Die Lage auf unserer Welt, die ist ja bekanntermaßen ziemlich angespannt. Es gibt viele Krisen und da ist es auch verständlich, wenn man sich da mal so

0: bisschen zurückziehen möchte. Wie können wir dem Ganzen aber eigentlich begegnen, dieser Weltpolitik, ohne wegzuschauen? Dafür gibt es bei uns in Trier bald eine Veranstaltung. Und was genau da passiert, das erklärt uns gleich unser Kulturdezernent Markus Nöhl nach zwei Hits.
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0: Wir starten in die neue Woche mit einem Kulturhighlight. Dieses Mal geht es um Weltpolitik, globale Herausforderungen und wie wir damit umgehen können. Unser Kulturdezernent Markus Nöhl erklärt, worum es geht.
1: Kriege, Krisen, Streit. Politik kann ganz schön anstrengend sein. Und ja, man versteht, dass der eine oder die andere sich zurückzieht, nämlich nach Hause die Tür zumacht und Politik gar nicht mehr so wahrnehmen will. Aber ist das richtig? Brauchen wir eigentlich nicht genau das Gegenteil? Dazu spricht Marina Weißband, die Publizistin, Psychologin und Expertin für digitale Bildung, spricht bei der Trierer Rede von der Verlockung der Passivität und wie wir diese überwinden wollen. Am Dienstag, 5. Mai, also am Geburtstag von Karl Marx, spricht zu seinen Ehren die Europapolitikerin Marina Weißband in der Promotionsaula. Die Rede wird im OK Bürgerfunk live übertragen und eine Anmeldung ist über die städtische Homepage trier.de möglich.
0: Wie können wir also den Krisen auf unserer Welt begegnen, ohne uns vor ihnen zurückzuziehen? Alle Infos und die Anmeldung findet ihr auf trier.de unter Veranstaltungen.
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1: Mit Dorothee Spierer einen schönen Montag zusammen. Vor dem Landgericht Trier beginnt heute ein umfangreiches Betrugsverfahren gegen 5 Angeklagte. Nach Angaben des Gerichts sollen die Beschuldigten Teil einer international agierenden Gruppe gewesen sein, die mit sogenannten Schockanrufen Geld und Wertgegenstände erbeutete. Die Täter gaben sich dabei als Polizeibeamte aus und täuschten eine Gefährdung der Opfer vor. Insgesamt entstand laut Anklage ein Schaden im niedrigen sechsstelligen Bereich. 4 der Angeklagten sitzen derzeit in Untersuchungshaft. Am Flughafen Luxemburg haben Zöllner einen großen Drogenschmuggel aufgedeckt. Laut der Behörden wurden rund 90 Kilogramm Methamphetamin in einem Backofen versteckt im Frachtzentrum gefunden. Die Lieferung stammte vermutlich aus Südamerika und sollte wohl in ein Drittland weitertransportiert werden. Der geschätzte Schwarzmarktwert liegt bei über 1 Million Euro. Die Staatsanwaltschaft ermittelt nun, um die Hintermänner und die gesamte Transportkette aufzudecken. Der Stadtrat von Konz hat über neue Lärmschutzmaßnahmen entlang der Bahn entschieden. Wie die Stadt mitteilt, wurden viele geplante Lärmschutzwände abgelehnt, da sich zahlreiche Anwohner aus optischen Gründen dagegen ausgesprochen hatten. Lediglich für eine Wand entlang der L137 in Richtung Vilsen gab es grünes Licht. Eine weitere Lärmschutzwand an der Granerstraße soll nur verkürzt gebaut werden, sofern dies technisch möglich ist. Alternativ können Anwohner Fördermittel für passive Maßnahmen wie ein Schallschutzfenster erhalten. In Trier haben mehrere soziale Einrichtungen für den Erhalt des Geburtshauses in Fein geworben. Nach Angaben der Veranstalter informierten unter anderem der Sozialdienst katholischer Frauen Trier, Pro Familia und das Diakonische Werk am Kornmarkt über die Situation. Viele Bürger nutzten die Gelegenheit, Fragen zur Zukunft und zum Angebot des Geburtshauses Trier zu stellen. Dabei wurde deutlich, dass dieses eine wichtige Ergänzung zur klassischen Geburtsklinik darstellt. Die Aktion zeigte große Unterstützung und soll künftig wiederholt werden. Und das Beste kommt zum Schluss. Die Wettkonzept Gladiators Trier haben den Vertrag mit Flügelspieler Evans Rapjek vorzeitig verlängert. Laut Verein bleibt der 24-Jährige bis 2028 an der Mosel. Rapjek spielt seit 2023 in Trier und hat sich vor allem als wichtiger Verteidigungsspezialist etabliert. In der laufenden Saison kam er in allen bisherigen Spielen zum Einsatz. Mit der Verlängerung setzen die Gladiators weiter auf Kontinuität im Kader.
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2: Bei uns ist es leider nicht mehr so angenehm wie in den letzten Tagen noch. Es ist ein bisschen kühler, aber immerhin haben wir noch bis zu 17 Grad. Bei uns ziehen übrigens auch gerade Wolken auf, deswegen kann es später dann auch noch regnen.
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2: Bei uns auf den Straßen sieht es gerade gut aus. Es kann sein, dass ihr ein paar Minuten verliert in der Nähe der Kaiser-Wilhelm-Brücke, aber das sollten wirklich nur ein paar Minuten sein. Gute und sichere Fahrt euch.
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2: Geblitzt wird bei uns gerade wieder ordentlich. Ich habe hier gerade 11 Meldungen für euch. Auf der B51 auf der Höhe Grafschaft Richtung Löllberg dürft ihr 70 fahren. Am Pacelli-Ufer an der Kreuzung zur Hohenzollernstraße dürft ihr 20 fahren. Auf der Weimarer Allee an der Kreuzung zur Gartenfeldstraße dürft ihr 30 fahren. Auf der Bruchhausenstraße an der Kreuzung zur Franz-Ludwig-Straße ist auch 30 erlaubt. Auf der A64, da geht's schon schneller. Auf der Höhe Grevenich Richtung Trier, da dürft ihr 100 fahren. Auf der B51 auf der Höhe Schafbillig Richtung Bitburg, da ist auch 100 erlaubt. Und nochmal auf der B51 kurz nach dem Maasholderbach in Richtung Bitburg, da dürft ihr auch 100 fahren. Auf der A1 bei Rievenich steht außerdem ein Abstandsmesser. Auf der B53 bei Zeltingen-Rachtig dürft ihr 30 fahren. Auf der B50 auf der Höhe Kommen Richtung Hinzerath, da ist 80 erlaubt. Und auf der Hauptstraße in Breit dürft ihr 30 fahren. Und wenn ihr auch noch einen Blitzer gesehen habt, dann meldet euch gerne über die 0651 462 884 und die 0.
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4: Die neue Woche am deutschen Aktienmarkt beginnt verhalten, aber mit einer positiven Grundtendenz. Der DAX steigt am Vormittag zunächst um 0,4% auf 24.383 Punkte. Hintergrund hierfür ist allein die positive Grundverfassung der US-Börsen. Volkswagen, BMW, Mercedes-Benz, Daimler Truck und Porsche zunächst jedoch allesamt im Minusbereich. Hier wirken sich die neuen Zollankündigungen und Drohungen, die US-Präsident Donald Trump gegen die EU wieder aufgenommen hat, negativ aus. Zulegen können bisher Rheinmetall, SAP und Infineon. Der Euro zeigt sich am Vormittag mit einem $1,17,18 stabil. Aus Frankfurt, Klaus Bente.
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0: 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Aber oft ist es gar kein Infekt. Anfang Mai sind viele Allergiker besonders geplagt, denn jetzt überschneiden sich mehrere Pollenarten. Was hilft wirklich und was ist eher Mythos? 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
0: Viele haben ja gerade das Gefühl, es wird nicht besser, sondern schlimmer. Was ist da los? Kollege Marco hat die Infos.
2: Das passt leider ziemlich gut zur Jahreszeit. Anfang Mai ist für viele Allergiker eine echte Übergangsphase. Die Birke ist in Deutschland klassisch von März bis Mai unterwegs. Gleichzeitig starten die Gräser schon ab April und haben ihre Hauptzeit dann im Mai und Juni. Das heißt, wer auf mehr Pollen reagiert, bekommt im Moment schnell die volle Ladung ab. Typisch sind Niesen, laufende Nase, juckende Augen, manchmal auch Müdigkeit oder eben ein kratziger Hals. Deshalb denken viele erstmal an eine Erkältung. Der Unterschied ist oft, Heuschnupfen kommt sehr plötzlich. Häufig bei trockenem, sonnigen Wetter und Fieber gehört normalerweise nicht dazu.
0: Und was kann man im Alltag wirklich dagegen tun?
2: Der wichtigste Punkt ist, Pollenbelastung im Blick behalten und den Kontakt reduzieren. Also Pollenflug-App oder eben Vorhersage checken, bei hoher Belastung nicht stundenlang querlüften, getragene Kleidung nicht im Schlafzimmer lagern und abends dann eher duschen oder zumindest die Haare nochmal ausspülen. Bei stärkeren Beschwerden helfen je nach Fall Antihistaminika oder kortisonhaltige Nasensprays, aber da am besten kurz Apotheke oder eben Arzt fragen, was da auf einen passt. Und ganz wichtig, wenn Husten, pfeifende Atmung oder Luftnot dazukommen, bitte nicht nur als Heuschnupfen abtun, dann sollte man das doch schnell mal medizinisch abklären lassen.
0: Danke sehr. Morgen schauen wir dann auf die Frühlingssonne und warum Sonnencreme im Mai schon wichtiger ist, als viele denken.
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0: Das Image der Regierungskoalition ist angekratzt. Bundeskanzler Friedrich Merz hat jetzt in der ARD-Sendung Karin Mioska eingeräumt, dass auch in den eigenen Reihen die Unzufriedenheit wächst.
1: Merz warnt deshalb indirekt die SPD, übertreibt es nicht. Er habe keine Vollmacht, die Union umzubringen. Vom Koalitionspartner verlangt er schlicht mehr Kompromissbereitschaft bei den schwierigen Reformplänen, die anstehen. Ob das klappt? Laut einer Umfrage glaubt mehr als die Hälfte der Deutschen, dass Schwarz-Rot auseinanderbricht. Aber Merz hat kaum Regierungsalternativen und er lässt heute auch ein Gipfeltreffen mit Europäern sausen. Möglicherweise, weil zu Hause die Hütte brennt. Claudia Wächter, Nachrichtenredaktion.
0: US-Präsident Donald Trump hat für heute eine neue Initiative angekündigt, damit Schiffe die Straße von Hormuz verlassen können. Vor dem Hintergrund droht Irans Militärführung mit Angriffen. Jede ausländische Streitmacht, insbesondere die aggressive amerikanische Armee, werde angegriffen, sollte sie beabsichtigen, sich der Straße von Hormuz zu nähern, hieß es von der Militärführung laut staatlichen Medien. Frachter, die die Meerenge passieren wollten, müssten dies mit iranischen Streitkräften absprechen. Der Trend zum Kaiserschnitt hat in Deutschland einen Höchststand erreicht. Im Jahr 2024 kam jedes dritte Kind per Kaiserschnitt zur Welt, zeigen Daten des Statistischen Bundesamts. Am höchsten war der Anteil in Hamburg, am niedrigsten in Sachsen und Brandenburg.
2: Für einen Kaiserschnitt gibt es mehrere Gründe. Zum einen medizinische, zum Beispiel wenn das Baby ungünstig liegt oder bei auffälligen Herztönen. Außerdem werden Frauen heute später Mutter als noch vor einigen Jahren. Damit steigen bestimmte Risiken und geplante Kaiserschnitte werden beliebter. Generell nimmt Experten zufolge der Wunsch nach einem Kaiserschnitt zu, etwa weil Frauen Angst vor Schmerzen oder Folgeschäden haben. Thomas Bremser, Nachrichtenredaktion.
0: Die Spritpreise sind über das Wochenende deutlich gestiegen und setzten sich über der Marke von 2 Euro fest. Das zeigen Daten des ADAC. Vergleicht man die Tagesdurchschnitte vom Sonntag mit dem letzten Tag vor dem Tankrabatt, sind E10 und Diesel nur noch rund 11 Cent billiger. Beides ist deutlich weniger als die Steuerermäßigung von knapp 17 Cent pro Liter.
3: Und jetzt noch mehr Informationen aus unserer Region.
4: Ich bin Dorothee Spierer. Am Luxemburger Flughafen haben Zöllner einen großen Drogenschmuggel aufgedeckt. Laut der Behörden wurden rund 90 Kilogramm Methamphetamin in einem Backofen versteckt im Frachtzentrum gefunden. Die Lieferung stammte vermutlich aus Südamerika und sollte in ein Drittland weiter transportiert werden. Der geschätzte Schwarzmarktwert liegt bei über 1 Million Euro.
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5: Es ist ein bisschen kühler geworden als in den letzten Tagen. Wir haben immerhin heute noch bis zu 17 Grad. Dazu ein bisschen Sonne, aber die Wolken, die werden schon mehr. Später kann es dann auch noch anfangen zu regnen, also auf jeden Fall an den Regenschirm denken.
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5: Es ist gerade immer noch schön ruhig auf den Straßen. Ich habe hier nur die Feldstraße und die Windmühlenstraße Richtung Böhmerstraße. Da dauert 6 Minuten länger. Eine gute und sichere Fahrt euch.
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5: Bei uns wird gerade ordentlich geblitzt. Ich habe hier 11 Meldungen für euch. Auf der B51 kurz vor dem Estricher Hof Richtung Trier dürft ihr 70 fahren. Danke sehr an Frank fürs Bescheid sagen. Auf dem Pacelli-Ufer an der Kreuzung zur Hohenzollernstraße dürft ihr 20 fahren. Auf der Weimarer Allee an der Kreuzung zur Gartenfeldstraße ist 30 erlaubt. Auf der Bruchhausenstraße an der Kreuzung zur Franz-Ludwig-Straße dürft ihr auch 30 fahren. Auf der A64 geht's schon ein bisschen schneller, nämlich auf der Höhe Grevenich Richtung Trier, da ist 100 erlaubt. Auf der B51 auf der Höhe Schafbillig Richtung Bitburg, da dürft ihr auch 100 fahren. Und nochmal auf der B51 kurz nach dem Maasholder Bach in Richtung Bitburg, da dürft ihr auch nochmal 100 fahren. Auf der A1 bei Rievenich steht außerdem ein Abstandsmesser. Auf der B53 bei Zeltingen-Rachtig ist 30 erlaubt. Auf der B50 auf der Höhe Kommen Richtung Hinzerath, da dürft ihr 80 fahren. Und auf der Hauptstraße in Breit, da ist 30 erlaubt. Und wenn ihr auch noch einen Blitzer gesehen habt, dann könnt ihr euch gerne bei uns melden über die 0651 462 884 und die 0.
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5: Es ist kurz nach 11, ich bin Leo und ich habe super Neuigkeiten dabei. Bald ist es wieder soweit, eines der größten Festivals Deutschlands ist wieder

0: am Start und zwar ganz bei uns in der Nähe. Rock am Ring geht wieder los und zwar in Nürburg. Eines der Highlights wird sein, dass Linkin Park wieder einer der Headliner auf dem Festival sein wird. Wir waren letztes Jahr auch schon dort und haben da ein bisschen mit euch gequatscht und um die Vorfreude jetzt mal so richtig aufzudrehen, hören wir gleich nach zwei Hits mal rein, was ihr uns vor einem Jahr bei Rock am Ring alles so erzählt habt.
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0: Der Sommer kommt näher und unter euch Trierern gibt's ja auch so einige Festivalfans. Wie gut, dass eines der größten Festivals Deutschlands bald ganz bei uns in der Nähe stattfindet. In Nürburg geht's bald wieder richtig rund bei Rock am Ring. Dieses Jahr sind Linkin Park endlich wieder einer der Headliner. Wir waren letztes Jahr schon vor Ort und haben euch mal gefragt, was ihr davon haltet.
1: Ja, mega. Also Karten für die Tour zu bekommen war ja so gut wie unmöglich. Deswegen, wir werden auf jeden Fall welche holen und freuen uns jetzt schon sehr drauf.
2: Also ich finde, Linkin Park ist nach wie vor eine geile Band. Natürlich kann Manchester nicht ersetzen, aber mit der neuen Frontsängerin haben die eigentlich schon eine gute Wahl getroffen.
3: Ja, mega. Ich habe mich so darüber gefreut. Ich habe es gestern Nachmittag mehr oder weniger verfolgt und gesehen, dass da so ein gewisser Pausenraum ist bei den verschiedenen Konzerten, die spielen. Ich habe schon gedacht, nächstes Jahr wird hundertprozentig Linkin Park hier Rock am Ring spielen. Und als sie es gestern Abend announced haben, das war natürlich Weltklasse.
4: Ja, natürlich sehr geil. Wir haben uns gestern erstmal erschrocken, weil als da Linkin Park stand, dachten wir, die kommen jetzt. Und dann waren wir so, ah, schade. Aber gut, nächstes Jahr sind wir auch wieder hier, also.
0: Ja, und wir sind in diesem Jahr tatsächlich auch wieder mit dabei. Und weil es so schön ist, sich drauf zu freuen, gibt's jetzt noch ein paar Reactions zu Linkin Park.
5: Mein Fall ist nicht mehr so, seitdem Chester tot ist. Ist geile Musik, also ich kann es mir anhören, aber es ist nicht mehr dieses Feeling von damals.
6: Linkin Park ist eigentlich ein Muss. Ich habe mir das vorgestellt, 40 Jahre Rock am Ring. Sie machen ja eh die Deutschland-Tour dieses Jahr. Normal hätten sie jetzt am Wochenende hier spielen müssen. Also das ist meine Meinung.
7: Mega. Nimmt mal mit. Für Linkin Park kommen wir wieder. Definitiv.
8: Ja, also ich finde es auch richtig geil. Die gehören auch auf so große Bühnen. Ich habe es jetzt auch letztes Jahr in Paris schon live gesehen. Ich hatte so oft Gänsehaut. Also das wird richtig cool nächstes Jahr.
9: Also arschgeile Nummer, sage ich.
0: Da können wir euch auf jeden Fall nur zustimmen. Die Vorfreude ist auf jeden Fall da. Tickets gibt's leider schon lange keine mehr. Vielleicht macht ihr noch einen guten Schnapper bei Zweitanbietern. Einfach mal ein bisschen die Augen offen halten.
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1: Mit Dorothee Spierer einen schönen Montag zusammen. Vor dem Landgericht Trier beginnt heute ein umfangreiches Betrugsverfahren gegen 5 Angeklagte. Nach Angaben des Gerichts sollen die Beschuldigten Teil einer international agierenden Gruppe gewesen sein, die mit sogenannten Schockanrufen Geld und Wertgegenstände erbeutete. Die Täter gaben sich dabei als Polizeibeamte aus und täuschten eine Gefährdung der Opfer vor. Insgesamt entstand laut Anklage ein Schaden im niedrigen sechsstelligen Bereich. 4 der Angeklagten sitzen derzeit in Untersuchungshaft. Am Flughafen Luxemburg haben Zöllner einen großen Drogenschmuggel aufgedeckt. Laut der Behörden wurden rund 90 Kilogramm Methamphetamin in einem Backofen versteckt im Frachtzentrum gefunden. Die Lieferung stammte vermutlich aus Südamerika und sollte wohl in ein Drittland weitertransportiert werden. Der geschätzte Schwarzmarktwert liegt bei über 1 Million Euro. Die Staatsanwaltschaft ermittelt nun, um die Hintermänner und die gesamte Transportkette aufzudecken. Der Stadtrat von Konz hat über neue Lärmschutzmaßnahmen entlang der Bahn entschieden. Wie die Stadt mitteilt, wurden viele geplante Lärmschutzwände abgelehnt, da sich zahlreiche Anwohner aus optischen Gründen dagegen ausgesprochen hatten. Lediglich für eine Wand entlang der L137 in Richtung Vilsen gab es grünes Licht. Eine weitere Lärmschutzwand an der Granerstraße soll nur verkürzt gebaut werden, sofern dies technisch möglich ist. Alternativ können Anwohner Fördermittel für passive Maßnahmen wie ein Schallschutzfenster erhalten. In Trier haben mehrere soziale Einrichtungen für den Erhalt des Geburtshauses in Fein geworben. Nach Angaben der Veranstalter informierten unter anderem der Sozialdienst katholischer Frauen Trier, Pro Familia und das Diakonische Werk am Kornmarkt über die Situation. Viele Bürger nutzten die Gelegenheit, Fragen zur Zukunft und zum Angebot des Geburtshauses Trier zu stellen. Dabei wurde deutlich, dass dieses eine wichtige Ergänzung zur klassischen Geburtsklinik darstellt. Die Aktion zeigte große Unterstützung und soll künftig wiederholt werden. Und das Beste kommt zum Schluss. Die Wettkonzept Gladiators Trier haben den Vertrag mit Flügelspieler Evans Rapjek vorzeitig verlängert. Laut Verein bleibt der 24-Jährige bis 2028 an der Mosel. Rapjek spielt seit 2023 in Trier und hat sich vor allem als wichtiger Verteidigungsspezialist etabliert. In der laufenden Saison kam er in allen bisherigen Spielen zum Einsatz. Mit der Verlängerung setzen die Gladiators weiter auf Kontinuität im Kader.
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2: Bei uns ist es leider nicht mehr so angenehm wie in den letzten Tagen noch. Es ist ein bisschen kühler, aber immerhin haben wir noch bis zu 17 Grad. Bei uns ziehen übrigens auch gerade Wolken auf, deswegen kann es später dann auch noch regnen.
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2: Es ist gerade immer noch schön ruhig auf den Straßen. Ich habe hier nur die Feldstraße und die Windmühlenstraße Richtung Böhmerstraße. Da dauert 6 Minuten länger. Eine gute und sichere Fahrt euch.
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2: Bei uns wird gerade ordentlich geblitzt. Ich habe hier 11 Meldungen für euch. Auf der B51 kurz vor dem Estricher Hof Richtung Trier dürft ihr 70 fahren. Danke sehr an Frank fürs Bescheid sagen. Auf dem Pacelli-Ufer an der Kreuzung zur Hohenzollernstraße dürft ihr 20 fahren. Auf der Weimarer Allee an der Kreuzung zur Gartenfeldstraße ist 30 erlaubt. Auf der Bruchhausenstraße an der Kreuzung zur Franz-Ludwig-Straße dürft ihr auch 30 fahren. Auf der A64 geht's schon ein bisschen schneller, nämlich auf der Höhe Grevenich Richtung Trier, da ist 100 erlaubt. Auf der B51 auf der Höhe Schafbillig Richtung Bitburg, da dürft ihr auch 100 fahren. Und nochmal auf der B51 kurz nach dem Maasholder Bach in Richtung Bitburg, da dürft ihr auch nochmal 100 fahren. Auf der A1 bei Rievenich steht außerdem ein Abstandsmesser. Auf der B53 bei Zeltingen-Rachtig ist 30 erlaubt. Auf der B50 auf der Höhe Kommen Richtung Hinzerath, da dürft ihr 80 fahren. Und auf der Hauptstraße in Breit, da ist 30 erlaubt. Und wenn ihr auch noch einen Blitzer gesehen habt, dann könnt ihr euch gerne bei uns melden über die 0651 462 884 und die 0.
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0: Kurz nach 22:30 hier bei Antenne Trier. Und wir schauen jetzt mal in das Tagebuch der großen Hits.
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2: 4. Mai 1985. Glenn Frey ist mit The Heat Is On fast ganz oben in den deutschen Singlecharts, nämlich auf Platz 4. Glenn Frey, der ist zusammen mit Don Henley der Kopf der Eagles, und zwar seit es sie gibt. Er spielt Gitarre und Piano, und die Songs, die er schreibt, die singt er als Leadsänger dann meistens auch selbst. 1981 aber, da trennen sich die Eagles erstmal. Glenn Frey wird als Solokünstler erfolgreich, musikalisch und auch auf der Leinwand, denn in ein paar Filmen, da hat er Nebenrollen. Und auch ein Song von ihm, der schafft es ins Kino auf die große Leinwand. The Heat Is On wird das Intro von Beverly Hills Cop, dem erfolgreichen Film mit Eddie Murphy. Aber nicht nur die Filmemacher finden, The Heat Is On ist ein klasse Song, so geht es ganz, ganz vielen. Die Nummer wird so richtig erfolgreich und zu einem von Glenn Freys größten Hits.

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1: Ich bin Babette Büchner. Die Spritpreise sind über das Wochenende deutlich gestiegen und setzen sich über der Marke von 2 Euro fest. Das zeigen Daten des ADAC. Vergleicht man die Tagesdurchschnitte vom Sonntag mit dem letzten Tag vor dem Tankrabatt, sind E10 und Diesel nur noch rund 11 Cent billiger. Das ist deutlich weniger als die Steuerermäßigung von knapp 17 Cent pro Liter. Der ADAC kritisierte, dass die Mineralölkonzerne erneut die Preise angehoben hätten, ohne dass dies durch einen steigenden Rohölpreis gerechtfertigt sei. Die schwarz-rote Koalition steckt zum Jahrestag der Kanzlerwahl im Stimmungstief. SPD-Fraktionschef Matthias Mirsch sieht aber keinen Anlass.

0: Die Sendung Karin Mioska zu mehr Entgegenkommen bei der Regierungsarbeit aufgerufen. Auf einem Kreuzfahrtschiff im Atlantik ist eine tödliche Krankheit ausgebrochen. Drei Menschen starben, ein weiterer Patient liegt auf einer Intensivstation. Nach Angaben der Weltgesundheitsorganisation gehen die Fälle mutmaßlich auf Infektionen mit dem Hantavirus zurück.
1: Das Hantavirus wird laut WHO meist durch Kontakt mit den Ausscheidungen von Nagetieren wie Ratten oder Mäusen übertragen, zum Beispiel wenn man kontaminierten Staub einatmet. In seltenen Fällen wird der Erreger auch von Mensch zu Mensch übertragen. Die Infektion kann zu hohem Fieber und Störungen der Nierenfunktion führen. An Bord des Schiffes eines niederländischen Betreibers sind 170 Passagiere und etwa 70 Besatzungsmitglieder. Diana Kramer, Nachrichtenredaktion.
0: Noch nie seit der Wiedervereinigung wurden mehr Kinder in Kliniken per Kaiserschnitt geboren. Mit 33% erreichte der Anteil der Kaiserschnitte an den Klinikgeburten den seither höchsten Wert, teilte das Statistische Bundesamt mit. Seit 1991 hat sich die Kaiserschnittrate damit mehr als verdoppelt. Am höchsten war der Anteil in Hamburg, am niedrigsten in Sachsen und Brandenburg.
2: Und jetzt noch mehr Informationen aus unserer Region.
3: Ich bin Dorothee Spira. Vor dem Landgericht Trier beginnt heute ein umfangreiches Betrugsverfahren gegen 5 Angeklagte. Nach Angaben des Gerichts sollen die Beschuldigten Teil einer international agierenden Gruppe gewesen sein, die mit sogenannten Schockanrufen Geld und Wertgegenstände erbeutete. Die Täter gaben sich dabei als Polizeibeamte aus und täuschten eine Gefährdung der Opfer vor. Insgesamt entstand laut Anklage ein Schaden im niedrigen 6-stelligen Bereich.
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4: Der Himmel ist bei uns gerade ziemlich bedeckt. Ab jetzt und in den nächsten Stunden ist bei uns Regen möglich. Wir haben gerade etwas kühle 17 Grad. Also ich sag mal so, nehmen wir eine Jacke mit und einen Regenschirm und machen das Beste draus.
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4: Die Straßen sind gerade alle frei. Kommt gut und sicher an euer Ziel.
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4: Bei uns wird gerade ordentlich geblitzt. Ich habe hier 11 Meldungen für euch. Auf der B51 kurz vor dem Estricher Hof Richtung Trier dürft ihr 70 fahren. Danke sehr an Frank fürs Bescheid sagen. Auf dem Pacelli-Ufer an der Kreuzung zur Hohenzollernstraße dürft ihr 20 fahren. Auf der Weimarer Allee an der Kreuzung zur Gartenfeldstraße ist 30 erlaubt. Auf der Bruchhausenstraße an der Kreuzung zur Franz-Ludwig-Straße dürft ihr auch 30 fahren. Auf der A64 geht's schon ein bisschen schneller, nämlich auf der Höhe Grevenich Richtung Trier, da ist 100 erlaubt. Auf der B51 auf der Höhe Schafbillig Richtung Bitburg, da dürft ihr auch 100 fahren. Und nochmal auf der B51 kurz nach dem Maasholder Bach in Richtung Bitburg, da dürft ihr auch nochmal 100 fahren. Auf der A1 bei Rievenich steht außerdem ein Abstandsmesser. Auf der B53 bei Zeltingen-Rachtig ist 30 erlaubt. Auf der B50 auf der Höhe Kommen Richtung Hinzerath, da dürft ihr 80 fahren. Und auf der Hauptstraße in Breit, da ist 30 erlaubt. Und wenn ihr auch noch einen Blitzer gesehen habt, dann könnt ihr euch gerne bei uns melden über die 0651 462 884 und die 0.
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4: Hallo zusammen, wir haben kurz nach 12. Ich bin Leo und wir hören gleich mal rein, was ihr in Trier alles Cooles machen könnt bei der neuen Folge Veranstaltungstipps. Jetzt geht's hier erstmal weiter mit Bee Gees und Secret Love und danach hören wir noch die Weather Girls mit It's Raining Man.
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1: Falls euch so ein bisschen die Struktur im Leben fehlt, dann könnt ihr sie heute wenigstens auf eine Leinwand bringen. In Hannas Kreativcafé und Concept Store. Dort könnt ihr euer eigenes Strukturbild gestalten. Schritt für Schritt wird euch erklärt, wie man die Oberfläche eines Bildes mit Spachtel und Mustern bearbeiten kann. Der Spaß dauert 2 Stunden und Tickets gibt's bei Ticket Regional. Jünger werden wir leider nicht mehr und irgendwann machen die Knochen und Gelenke einfach nicht mehr so richtig mit. Besonders unser Hüftgelenk leistet Schwerstarbeit und falls ihr euch da mal informieren wollt, wäre die Infoveranstaltung im Brüderkrankenhaus was für euch. Los geht's um 18 Uhr, eine Anmeldung braucht ihr nicht. Und wer eher entertained werden will, für den gibt's morgen im Theater Trier das Musical My Fair Lady. Mit schwungvollen Songs und viel Humor wird eine Liebesgeschichte mit einem satirischen Blick auf die englische Upper Class erzählt. Los geht's um 19.30 Uhr. Besser seid ihr aber auch noch eine halbe Stunde vorher da. Tickets gibt's online beim Theater und an der Theaterkasse.
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0: Wir haben schon wieder Mai und irgendwie ging die Zeit mal wieder richtig schnell rum. Mit dem Mai kommen aber auch viele Neuerungen, auf die wir uns freuen können. Der Sprit wird günstiger und die Gehälter von einigen von euch, die sollen steigen. Meine Kollegin Leonie, die hat da den Überblick und in der nächsten halben Stunde erzählt sie uns mal, worauf wir uns im Mai alles freuen können.
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1: Mit Dorothee Spierer einen schönen Montag zusammen. Vor dem Landgericht Trier beginnt heute ein umfangreiches Betrugsverfahren gegen 5 Angeklagte. Nach Angaben des Gerichts sollen die Beschuldigten Teil einer international agierenden Gruppe gewesen sein, die mit sogenannten Schockanrufen Geld und Wertgegenstände erbeutete. Die Täter gaben sich dabei als Polizeibeamte aus und täuschten eine Gefährdung der Opfer vor. Insgesamt entstand laut Anklage ein Schaden im niedrigen 6-stelligen Bereich. 4 der Angeklagten sitzen derzeit in Untersuchungshaft. Am Flughafen Luxemburg haben Zöllner einen großen Drogenschmuggel aufgedeckt. Laut der Behörden wurden rund 90 Kilogramm Methamphetamin in einem Backofen versteckt im Frachtzentrum gefunden. Die Lieferung stammte vermutlich aus Südamerika und sollte wohl in ein Drittland weitertransportiert werden. Der geschätzte Schwarzmarktwert liegt bei über 1 Million Euro. Die Staatsanwaltschaft ermittelt nun, um die Hintermänner und die gesamte Transportkette aufzudecken. Der Stadtrat von Konz hat über neue Lärmschutzmaßnahmen entlang der Bahn entschieden. Wie die Stadt mitteilt, wurden viele geplante Lärmschutzwände abgelehnt, da sich zahlreiche Anwohner aus optischen Gründen dagegen ausgesprochen hatten. Lediglich für eine Wand entlang der L137 in Richtung Vilsen gab es grünes Licht. Eine weitere Lärmschutzwand an der Granerstraße soll nur verkürzt gebaut werden, sofern dies technisch möglich ist. Alternativ können Anwohner Fördermittel für passive Maßnahmen wie ein Schallschutzfenster erhalten. In Trier haben mehrere soziale Einrichtungen für den Erhalt des Geburtshauses in Fein geworben. Nach Angaben der Veranstalter informierten unter anderem der Sozialdienst katholischer Frauen Trier, Pro Familia und das Diakonische Werk am Kornmarkt über die Situation. Viele Bürger nutzten die Gelegenheit, Fragen zur Zukunft und zum Angebot des Geburtshauses Trier zu stellen. Dabei wurde deutlich, dass dieses eine wichtige Ergänzung zur klassischen Geburtsklinik darstellt. Die Aktion zeigte große Unterstützung und soll künftig wiederholt werden. Und das Beste kommt zum Schluss. Die Wettkonzept Gladiators Trier haben den Vertrag mit Flügelspieler Evans Rapjek vorzeitig verlängert. Laut Verein bleibt der 24-Jährige bis 2028 an der Mosel. Rapjek spielt seit 2023 in Trier und hat sich vor allem als wichtiger Verteidigungsspezialist etabliert. In der laufenden Saison kam er in allen bisherigen Spielen zum Einsatz. Mit der Verlängerung setzen die Gladiators weiter auf Kontinuität im Kader.
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2: Bei uns ist es wieder ein bisschen kühler geworden im Vergleich zu den letzten Tagen. Wir haben aktuell 17 Grad. Der Himmel ist bei uns gerade ziemlich bedeckt. Das heißt, ab jetzt und in den nächsten Stunden kann es bei uns regnen.
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2: Die Straßen sind gerade alle frei. Kommt gut und sicher an euer Ziel.
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2: Bei uns stehen immer noch ziemlich viele Blitzer rum. Ich habe hier 10 Meldungen für euch. Auf der B51 kurz vor dem Estricher Hof Richtung Trier dürft ihr 70 fahren. Danke sehr an Frank fürs Bescheid sagen. Auf der Weimarer Allee an der Kreuzung zur Gartenfeldstraße dürft ihr 30 fahren. Auf der Bruchhausenstraße an der Kreuzung zur Franz-Ludwig-Straße dürft ihr auch 30 fahren. Auf der A64, da dürft ihr schon ein bisschen schneller fahren. Auf der Höhe Grevenich Richtung Trier, da ist 100 erlaubt. Auf der B51 kurz nach dem Maasholder Bach in Richtung Bitburg, da dürft ihr auch 100 fahren. Auf der A1 bei Rievenich, da steht immer noch der Abstandsmesser. Auf der B53 bei Zeltingen-Rachtig, da dürft ihr 30 fahren. Auf der B50 auf der Höhe Kommen Richtung Hinzerath, da ist 80 erlaubt. Auf der Gegenrichtung, also auf der B50 auf der Höhe Kommen Richtung Longkamp, da dürft ihr 100 fahren. Und auf der Hauptstraße in Breit, da ist 30 erlaubt. Und wenn ihr jetzt auch noch einen Blitzer gesehen habt, dann meldet euch gerne über WhatsApp oder ruft uns an über die 0651 462 884 und die 0.
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0: Mittlerweile ist es Mai bei uns in Trier und es wäre ja auch langweilig, wenn sich nichts ändern würde, oder? Deswegen schauen wir uns jetzt mal die Neuerungen an. Von mehr Geld im öffentlichen Dienst über neue Förderungen bis hin zu günstigeren Spritpreisen. Da ist richtig was los. Meine Kollegin Leonie hat sich das mal genauer angeschaut. Das klingt nach einem echten Update-Monat. Was ist denn bei uns in Trier hier besonders spannend?
1: Hello, ja, da passiert tatsächlich einiges gleichzeitig. Fangen wir mal mit dem an, was viele von uns wahrscheinlich schon gemerkt haben könnten. Der Sprit soll an einigen Tankstellen in der Region günstiger werden. Die befristete Spritpreisbremse soll rund 17 Cent weniger pro Liter über die Mineralölsteuer ermöglichen. Das kann sich aber ein bisschen verzögern, weil noch Kraftstoff im Umlauf ist, der vorher besteuert wurde. Heißt, der Effekt wird kommen, aber nicht zwingend von jetzt auf gleich.
0: Na dann hoffen wir mal, dass der Effekt auch bald bei uns ankommt. Aber auch bei den Gehältern von einigen Trierern tut sich was, oder?
1: Genau, rund 2,5 Millionen Beschäftigte im öffentlichen Dienst bekommen ab Mai 2,8% mehr Gehalt. Also Leute in Verwaltungen, Kitas, Kliniken, auch Azubis bekommen mehr. Es gibt aber auch noch andere finanzielle Änderungen, zum Beispiel eine mögliche Entlastungsprämie. Arbeitgeber können freiwillig bis zu 1.000 Euro steuerfrei zahlen. Und parallel startet eine neue Kaufprämie für E-Autos, je nach Einkommen und Modell zwischen 1.500 und 6.000 Euro.
0: Ich glaube, für viele wird das schon mal ein richtig guter Monat. Und dann ist der Mai ja auch noch voller Termine.
1: Ja, am 1. Mai letzte Woche war ja direkt der Tag der Arbeit. Dann ist da noch Christi Himmelfahrt und Pfingsten, also gleich mehrere lange Wochenenden. Der Mai ist da wirklich vollgepackt und wenn ich zusammenfassen müsste, wäre mein Fazit mehr Geld und ein paar gute Chancen auf lange Wochenenden. Besser geht's also eigentlich gar nicht.
0: Da kann ich dir auf jeden Fall nur zustimmen. Das sind ja wirklich super Aussichten für uns. Und das Wetter wird bestimmt auch noch mitspielen. Danke dir, Leonie, für die Infos.
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1: Ich bin Babette Büchner. Ab Mai sollte der Tankrabatt eigentlich für Entspannung an den Tankstellen sorgen. Laut ADAC sind die Spritpreise über das Wochenende aber deutlich gestiegen.
2: Der Liter Super E10 kostete im bundesweiten Tagesdurchschnitt am Sonntag fast 3 Cent mehr als noch am Freitag. Diesel ist innerhalb von 2 Tagen 2,5 Cent teurer geworden. Das geht aus Daten des ADAC hervor. Der kritisiert, dass der Tankrabatt noch immer nicht vollständig an die Verbraucher weitergegeben wird. Stattdessen hätten die Mineralölkonzerne erneut die Preise angehoben und das, obwohl Öl zuletzt wieder billiger geworden sei, so der ADAC. Schon beim ersten Tankrabatt 2022 gab es Zweifel, ob der Steuervorteil wirklich bei den Verbrauchern angekommen sei. Fiona Reinhardt, Nachrichtenredaktion.
1: Die schwarz-rote Koalition steckt zum Jahrestag der Kanzlerwahl im Stimmungstief. Bundeskanzler Friedrich Merz hat in der ARD-Sendung Karin Mioska eingeräumt, dass die Unzufriedenheit auch in den eigenen Reihen wächst.
3: Merz warnt deshalb indirekt die SPD, übertreibt es nicht. Er habe keine Vollmacht, die Union umzubringen. Vom Koalitionspartner verlangt er schlicht mehr Kompromissbereitschaft bei den schwierigen Reformplänen, die anstehen. Ob das klappt? Laut einer Umfrage glaubt mehr als die Hälfte der Deutschen, dass Schwarz-Rot auseinanderbricht. Aber Merz hat kaum Regierungsalternativen und er lässt heute auch ein Gipfeltreffen mit Europäern sausen. Möglicherweise

0: Denn Donald Trump hatte für heute eine neue Initiative angekündigt, damit Schiffe die Straße von Hormuz verlassen können. Der Videospielehändler GameStop will die viel größere Online-Handelsplattform eBay übernehmen. Das Angebot ist rund 56 Milliarden Dollar schwer, und zwar in Form von Bargeld und Aktien, sagte GameStop-Chef Ryan Cohen dem Wall Street Journal. Er wolle mit eBay einen viel stärkeren Konkurrenten für Amazon aufbauen, erklärte Cohen sein Vorhaben.
1: Und jetzt noch mehr Informationen aus unserer Region.
2: Ich bin Leonie Kilian. In Trier nimmt der Plan zur Wiederbelebung das Exzellenzhaus weiter Gestalt an. Nach Angaben des Vereins Zukunft im Ex-Haus soll eine Genossenschaft das Gebäude künftig als Investor übernehmen und wieder als Kultur- und Jugendzentrum nutzen. Ein Anteil an der Genossenschaft soll rund 600 Euro kosten, um das nötige Eigenkapital zu sichern. Die Initiatoren hoffen auf breite Unterstützung aus der Bevölkerung und wollen bald neue Mitglieder gewinnen. Ziel ist es, das traditionsreiche Ex-Haus langfristig als offenen Treffpunkt für die Region zu erhalten.
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3: Der Himmel ist bei uns gerade ziemlich bedeckt. Ab jetzt und in den nächsten Stunden ist bei uns Regen möglich. Wir haben gerade etwas kühle 17 Grad. Also ich sag mal so, nehmen wir eine Jacke mit und einen Regenschirm und machen das Beste draus.
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3: Es ist immer noch angenehm ruhig auf den Straßen. Auf der Matthiasstraße und der Saarstraße Richtung Hohenzollernstraße dauert es gerade 6 Minuten länger. Ansonsten ist alles frei. Eine gute und sichere Fahrt euch.
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3: Bei uns stehen immer noch einige Blitzer rum. Ich habe hier 9 Meldungen für euch. Auf der Weimarer Allee an der Kreuzung zur Gartenfeldstraße dürft ihr 30 fahren. Auf der Bruchhausenstraße an der Kreuzung zur Franz-Ludwig-Straße ist auch 30 erlaubt. Auf der A64 auf der Höhe Grevenich Richtung Trier dürft ihr 100 fahren. Auf der B51 kurz nach dem Maasholder Bach in Richtung Bitburg ist auch 100 erlaubt. Auf der A1 bei Rievenich, da steht immer noch der Abstandsmesser. Auf der B53 bei Zeltingen-Rachtig dürft ihr 30 fahren. Auf der B50 auf der Höhe Kommen Richtung Hinzerath, da ist 80 erlaubt. Und auf der Gegenrichtung, also auf der B50 auf der Höhe Kommen Richtung Longkamp, da ist 100 erlaubt. Zu guter Letzt noch auf der Hauptstraße in Breit, da dürft ihr 30 fahren. Und wenn ihr auch noch einen Blitzer gesehen habt, dann meldet euch gerne bei uns über die 0651 462 884 und die 0.
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3: Hallo zusammen, es ist kurz nach 1, ich bin Leo. Morgen könnte es bei uns ein bisschen lauter werden, denn es wird demonstriert. Das Aktionsbündnis 5. Mai hat dazu aufgerufen. Unter dem Motto, Grundrechte kürzt man nicht, Inklusion ist Pflicht, demonstrieren die morgen bei uns. Und was genau dieses Aktionsbündnis 5. Mai eigentlich fordert, das hören wir gleich nach 2 Hits.
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0: Grundrechte kürzt man nicht, Inklusion ist Pflicht. Mit diesem Motto gehen morgen Menschen auf die Straßen, hier bei uns in Trier. Das Aktionsbündnis 5. Mai hat dazu aufgerufen. Florian Stiefel van der Meer von der Lebenshilfe Trier, warum macht ihr die Demo?
1: Es ist ja ein aktuelles Thema, dass in der Eingliederungshilfe Sparpläne geschmiedet werden. Aktuell gibt es ja eine Kommission, wo Vertreter vom Bund, vom Land und von Kommunen im Moment schauen, wo sie Gelder sparen können bei der Eingliederungshilfe. Und da sind ganz viele Bereiche dabei. Und das kritisieren wir. Und das wollen wir halt eben verhindern, weil wir sagen, Sparen behindert.
0: Rebecca Auer von der Lebenshilfe, was fordert ihr denn genau?
2: Konkret fordern wir, dass der soziale Bereich verlässlich gefördert wird und man nicht immer wieder Angst haben muss um seine Gelder, dass die Teilhabe nicht eingeschränkt wird, denn es ist ein Grundrecht und Menschen mit Beeinträchtigungen wie auch andere Menschengruppen brauchen einfach gute Unterstützung, um gut teilhaben zu können in unserer Gesellschaft.
0: Organisiert wird das ja vom Aktionsbündnis 5. Mai. Rebecca, was hat es mit diesem Bündnis auf sich?
2: Da beteiligen sich 25 Organisationen aus Trier und das finden wir ganz, ganz, ganz großartig, dass wir alle zusammenwirken an dieser Demo und dass auch jedes Jahr mehr Leute sich beteiligen. Ohne das wäre es gar nicht möglich, so eine große Demo aufzuziehen.
0: Teil des Bündnisses sind auch sogenannte Selbstvertreter, also Menschen mit Beeinträchtigungen, die ihre eigenen Rechte vertreten. Einer davon ist Dominik Häkels. Warum ist dir die Demo denn so wichtig?
3: Für mich ist eine Demo wichtig für Leute, die Hilfe brauchen. Die sind eingeschränkt, so gesagt. Und deshalb ist auch der 5. Mai das wichtigste Demo für die Leute, für behinderte Rechte sind.
0: Morgen um 13 Uhr geht's los mit den Wortbeiträgen an der Porta. Dann zieht die Demo einmal quer durch Trier bis zum Hauptmarkt. Schaut doch gerne mal vorbei.
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2: Mit Leonie Kilian einen schönen Montag. In Trier nimmt der Plan zur Wiederbelebung das Exzellenzhaus weiter Gestalt an. Nach Angaben des Vereins Zukunft im Ex-Haus soll eine Genossenschaft das Gebäude künftig als Investor übernehmen und wieder als Kultur- und Jugendzentrum nutzen. Ein Anteil an der Genossenschaft soll rund 600 Euro kosten, um das nötige Eigenkapital zu sichern. Die Initiatoren hoffen auf breite Unterstützung aus der Bevölkerung und wollen bald neue Mitglieder gewinnen. Ziel ist es, das traditionsreiche Ex-Haus langfristig als offenen Treffpunkt für die Region zu erhalten. In Konzkön hat sich am Samstagabend offenbar ein illegales Straßenrennen im Industriegebiet ereignet. Laut der Polizeidirektion Trier sollen zwei Fahrzeuge mit hoher Geschwindigkeit nebeneinander unterwegs gewesen sein und dabei auch den Gegenverkehr gefährdet haben. Zeugen berichten, dass mindestens 4 unbeteiligte Autos durch das riskante Fahrverhalten in Gefahr gebracht wurden. Die Polizei bittet insbesondere betroffene Verkehrsteilnehmer, sich mit Hinweisen zu melden. In Trier kommt es ab morgen zu Verkehrsbehinderungen in der Kohlenstraße. Nach Angaben der Stadtwerke sind Sanierungsarbeiten in insgesamt 7 Kanalschächten zwischen Universitätsring und Tarforst Grund für die Baustelle. Die Arbeiten erfolgen abschnittsweise als Wanderbaustelle, wodurch es zeitweise zu Engpässen und Umleitungen kommt. Die Maßnahmen sollen voraussichtlich bis zum 6. Mai am Nachmittag abgeschlossen sein. Zum Sport. Die Wettkonzept Gladiators Trier haben ihr Heimspiel gegen die EWE Baskets Oldenburg knapp mit 95-98 verloren. Wie der Verein mitteilt, kämpften sich die Trierer trotz eines frühen Rückstandes zurück und lieferten sich bis zum Schluss ein spannendes Duell. Das nächste Spiel bestreiten die Gladiators am Freitag auswärts in Bonn. Und das Beste kommt zum Schluss. Die Pfarrei St. Lambertus Saarburger Land hat bei Saarburg über 7000 Bäume neu gepflanzt. Laut dem bischöflichen Generalvikariat Trier wachsen auf rund 1,5 Hektar künftig unter anderem Eichen, Linden und Douglasien als nachhaltiger Mischwald. Das Projekt kostet etwa 35.000 Euro und ist langfristig angelegt. Erste Erträge werden erst in mehreren Jahrzehnten erwartet. Die Verantwortlichen sehen die Aufforstung als wichtigen Beitrag für Klimaschutz und kommende Generationen.
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3: Bei uns ist es wieder ein bisschen kühler geworden im Vergleich zu den letzten Tagen. Wir haben aktuell 17 Grad. Der Himmel ist bei uns gerade ziemlich bedeckt. Das heißt, ab jetzt und in den nächsten Stunden kann es bei uns regnen.
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3: Auf den Straßen ist es gerade noch relativ ruhig. Ich habe hier die Feldstraße und die Windmühlenstraße Richtung Böhmerstraße. Da braucht ihr 6 Minuten länger. Ansonsten ist alles frei. Eine gute und sichere Fahrt euch.
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3: Bei uns wird immer noch ordentlich geblitzt. Ich habe hier 9 Meldungen für euch. Auf der Weimarer Allee an der Kreuzung zur Gartenfeldstraße dürft ihr 30 fahren. Auf der Bruchhausenstraße an der Kreuzung zur Franz-Ludwig-Straße ist auch 30 erlaubt. Auf der A64 auf der Höhe Grevenich Richtung Trier dürft ihr 100 fahren. Auf der B51 kurz nach dem Maasholder Bach in Richtung Bitburg, da ist auch 100 erlaubt. Auf der A1 bei Rievenich, da steht ein Abstandsmesser. Am Stadtpark in Wittlich dürft ihr 50 fahren. Auf der B53 in Zeltingen-Rachtig, da dürft ihr 30 fahren. Auf der B50 auf der Höhe Kommen Richtung Hinzerath ist 80 erlaubt. Und zu guter Letzt in der Hauptstraße in Breit, da dürft ihr 30 fahren. Und wenn ihr auch noch einen Blitzer gesehen habt, dann meldet euch gerne über die 0651 462 884 und die 0.
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1: Wir begrüßen die kleine Sophia in Trier. Dein Name bedeutet Weisheit. Ein besonderer Tag ist heute auch für die Schauspielerin Inga Nilsson. Sie wurde in den 60ern und 70ern als Pippi Langstrumpf berühmt und wird heute 67 Jahre alt. Alles Gute euch beiden.
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1: Ich bin Thomas Brockt. Seit dem 1. Mai gilt für 2 Monate eine Steuersenkung von knapp 17 Cent je Liter bei den Spritpreisen. Der Tankrabatt wird aber laut ADAC nicht vollständig weitergegeben. SPD-Fraktionschef Miersch sagte im NTV-Frühstart, das könne man sich nicht gefallen lassen.
2: Erstmal sind die Preise ja gesunken, aber nicht in dem Rahmen, wie sie hätten sinken müssen. Und deswegen bin ich überhaupt nicht zufrieden mit dem, was wir da jetzt erleben. Wir haben das Bundeskartellamt ja auch in die Lage versetzt, einzugreifen. Wir haben leider auch erste Gerichtsentscheidungen, die bestimmte Dinge verwehrt haben. Insofern müssen wir das jetzt mit dem Bundeswirtschaftsministerium zusammen auswerten und gegebenenfalls nachschärfen.
1: SPD-Fraktionschef Miersch. Der April war der teuerste Tankmonat aller Zeiten. Auch das zeigen Daten des ADAC. Iranische Streitkräfte wollen US-Verbände daran gehindert haben, in die Straße von Hormuz einzufahren. Durch Warnungen seien die feindlichen Zerstörer an der Einfahrt gehindert worden, berichtet die Nachrichtenagentur Fars, die den Revolutionsgarden nahesteht. Von US-Seite gab es zu den angeblichen Vorfällen keine Angaben. US-Präsident Trump hat für heute eine neue Initiative angekündigt, damit Schiffe die Straße von Hormuz verlassen können. Auf einem Kreuzfahrtschiff im Atlantik ist eine tödliche

0: wenn man kontaminierten Staub einatmet. In seltenen Fällen wird der Erreger auch von Mensch zu Mensch übertragen. Die Infektion kann zu hohem Fieber und Störungen der Nierenfunktion führen. Wie und wo genau sich die Passagiere des Kreuzfahrtschiffes infiziert haben könnten, wird noch untersucht. An Bord des Schiffes eines niederländischen Betreibers sind 170 Passagiere und etwa 70 Besatzungsmitglieder. Diana Kramer, Nachrichtenredaktion.
1: In einer gemeinsamen Aktion haben SPD, Grüne und Linke ihren Abschied von der Internetplattform X erklärt. X sei in den letzten Jahren im Chaos versunken, hieß es in teilweise wortgleichen Erklärungen der drei Parteien und Bundestagsfraktionen. Politische Debatten lebten vom Austausch, während X zunehmend Desinformation fördere.
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3: Ich bin Leonie Kilian. In Konzkön hat sich am Samstagabend offenbar ein illegales Straßenrennen im Industriegebiet ereignet. Laut der Polizeidirektion Trier sollen zwei Fahrzeuge mit hoher Geschwindigkeit nebeneinander unterwegs gewesen sein und dabei auch den Gegenverkehr gefährdet haben. Zeugen berichten, dass mindestens 4 unbeteiligte Autos durch das riskante Fahrverhalten in Gefahr gebracht wurden. Die Polizei bittet insbesondere betroffene Verkehrsteilnehmer, sich mit Hinweisen zu melden.
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4: Der Himmel ist bei uns gerade ziemlich bedeckt. Ab jetzt und in den nächsten Stunden ist bei uns Regen möglich. Wir haben gerade etwas kühle 17 Grad. Also ich sag mal so, nehmen wir eine Jacke mit und einen Regenschirm und machen das Beste draus.
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4: Es ist gerade noch relativ ruhig auf den Straßen. Am Katharinenufer Richtung Kaiser-Wilhelm-Brücke, da braucht ihr gerade 5 Minuten länger. Ansonsten ist alles frei. Eine gute und sichere Fahrt euch.
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4: Bei uns in der Region stehen gerade 8 Blitzer, die schauen wir uns mal an. Auf der Weimarer Allee an der Kreuzung zur Gartenfeldstraße dürft ihr 30 fahren. Auf der Bruchhausenstraße an der Kreuzung zur Franz-Ludwig-Straße, da ist auch 30 erlaubt. Auf der A64 auf der Höhe Grievenich Richtung Trier dürft ihr 100 fahren. Auf der B51 kurz nach dem Maasholder Bach in Richtung Bitburg, da ist auch 100 erlaubt. Auf der A1 bei Rievenich, da steht immer noch der Abstandsmesser. Am Stadtpark in Wittlich dürft ihr 50 fahren. Auf der B50 auf der Höhe Kommen Richtung Hinzerath dürft ihr 80 fahren. Und auf der Hauptstraße in Breit, da ist 30 erlaubt. Und wenn ihr auch noch einen Blitzer gesehen habt, dann könnt ihr euch gerne melden über WhatsApp oder uns auch gerne anrufen über die 0651 462 884 und die 0.
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4: Hallo zusammen, um kurz nach 2, ich bin Leo. Die Lage auf unserer Welt, die ist ja bekanntlich ziemlich angespannt. Wir leben in vielen Krisen und da ist es natürlich auch verständlich, wenn man sich da mal zurückziehen möchte. Aber wie können wir den Krisen in unserer Weltpolitik eigentlich begegnen, ohne davor wegzuschauen? Da gibt's bei uns in Trier bald eine Veranstaltung dazu und unser Kulturdezernent Markus Nöhl, der stellt uns das gleich einmal vor. Gleich nach 2 Hits.
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0: Wir starten in die neue Woche mit einem Kulturhighlight. Dieses Mal geht es um Weltpolitik, globale Herausforderungen und wie wir damit umgehen können. Unser Kulturdezernent Markus Nöhl erklärt, worum es geht.
1: Kriege, Krisen, Streit. Politik kann ganz schön anstrengend sein. Und ja, man versteht, dass der eine oder die andere sich zurückzieht, nämlich nach Hause die Tür zumacht und Politik gar nicht mehr so wahrnehmen will. Aber ist das richtig? Brauchen wir eigentlich nicht genau das Gegenteil? Dazu spricht Marina Weißband, die Publizistin, Psychologin und Expertin für digitale Bildung, spricht bei der Trierer Rede von der Verlockung der Passivität und wie wir diese überwinden wollen. Am Dienstag, 5. Mai, also am Geburtstag von Karl Marx, spricht zu seinen Ehren die Europapolitikerin Marina Weißband in der Promotionsaula. Die Rede wird im OK Bürgerfunk live übertragen und eine Anmeldung ist über die städtische Homepage trier.de möglich.
0: Wie können wir also den Krisen auf unserer Welt begegnen, ohne uns vor ihnen zurückzuziehen? 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
1: Mit Leonie Kilian einen schönen Montag. In Trier nimmt der Plan zur Wiederbelebung das Exzellenzhaus weiter Gestalt an. Nach Angaben des Vereins Zukunft im Ex-Haus soll eine Genossenschaft das Gebäude künftig als Investor übernehmen und wieder als Kultur- und Jugendzentrum nutzen. Ein Anteil an der Genossenschaft soll rund 600 Euro kosten, um das nötige Eigenkapital zu sichern. Die Initiatoren hoffen auf breite Unterstützung aus der Bevölkerung und wollen bald neue Mitglieder gewinnen. Ziel ist es, das traditionsreiche Ex-Haus langfristig als offenen Treffpunkt für die Region zu erhalten. In Konzkön hat sich am Samstagabend offenbar ein illegales Straßenrennen im Industriegebiet ereignet. Laut der Polizeidirektion Trier sollen zwei Fahrzeuge mit hoher Geschwindigkeit nebeneinander unterwegs gewesen sein und dabei auch den Gegenverkehr gefährdet haben. Zeugen berichten, dass mindestens 4 unbeteiligte Autos durch das riskante Fahrverhalten in Gefahr gebracht wurden. Die Polizei bittet insbesondere betroffene Verkehrsteilnehmer, sich mit Hinweisen zu melden. In Trier kommt es ab morgen zu Verkehrsbehinderungen in der Kohlenstraße. Nach Angaben der Stadtwerke sind Sanierungsarbeiten in insgesamt 7 Kanalschächten zwischen Universitätsring und Taforstgrund für die Baustelle. Die Arbeiten erfolgen abschnittsweise als Wanderbaustelle, wodurch es zeitweise zu Engpässen und Umleitungen kommt. Die Maßnahmen sollen voraussichtlich bis zum 6. Mai am Nachmittag abgeschlossen sein. Zum Sport. Die Wettkonzept Gladiators Trier haben ihr Heimspiel gegen die EWE Baskets Oldenburg knapp mit 95-98 verloren. Wie der Verein mitteilt, kämpften sich die Trierer trotz eines frühen Rückstandes zurück und lieferten sich bis zum Schluss ein spannendes Duell. Das nächste Spiel bestreiten die Gladiators am Freitag auswärts in Bonn. Und das Beste kommt zum Schluss. Die Pfarrei St. Lambertus Saarburger Land hat bei Saarburg über 7000 Bäume neu gepflanzt. Laut dem bischöflichen Generalvikariat Trier wachsen auf rund 1,5 Hektar künftig unter anderem Eichen, Linden und Douglasien als nachhaltiger Mischwald. Das Projekt kostet etwa 35.000 Euro und ist langfristig angelegt. Erste Erträge werden erst in mehreren Jahrzehnten erwartet. Die Verantwortlichen sehen die Aufforstung als wichtigen Beitrag für Klimaschutz und kommende Generationen.
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2: Bei uns ist es wieder ein bisschen kühler geworden im Vergleich zu den letzten Tagen. Wir haben aktuell 17 Grad. Der Himmel ist bei uns gerade ziemlich bedeckt. Das heißt, ab jetzt und in den nächsten Stunden kann es bei uns regnen.
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2: Es ist gerade immer noch schön ruhig auf den Straßen. An den beiden Moselufern bei der Kaiser-Wilhelm-Brücke, da kann es ein paar Minuten länger dauern, aber auch da solltet ihr relativ schnell durchkommen. Eine gute und sichere Fahrt euch.
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2: Da habe ich gerade 6 Meldungen für euch. Auf der Bruchhausenstraße an der Kreuzung zur Franz-Ludwig-Straße dürft ihr 30 fahren. Auf der A64 auf der Höhe Grevenich Richtung Trier ist 100 erlaubt. Auf der B51 kurz nach dem Maasholder Bach in Richtung Bitburg, auch da dürft ihr 100 fahren. Am Stadtpark in Wittlich ist 50 erlaubt. Auf der B50 auf der Höhe Kommen Richtung Hinzerath dürft ihr 80 fahren. Und auf der Hauptstraße in Breit ist 30 erlaubt. Und wenn ihr auch noch einen Blitzer gefunden habt, dann meldet euch gerne über die 0651 462 884 und die 0.
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4: Nach anfänglichen Gewinnen am Morgen zeigt sich am Nachmittag eine etwas leichtere Tendenz an der Frankfurter Börse. Der DAX gibt zunächst um vernachlässigbare 0,1% auf 24.264 Punkte nach. Damit zeigt sich der Markt angesichts der weltpolitischen und konjunkturellen Gesamtsituation weiter bemerkenswert stabil. Die Aktionäre der italienischen Großbank UniCredit haben den Weg für ein Übernahmeangebot an die Commerzbank freigemacht. Die Commerzbank selbst bewertet dies weiter als feindlichen Übernahmeversuch. Die Commerzbank-Aktie fällt vorerst um gut 2%, schwach auch Continental und RWE. Auf der Gewinnerseite sehen wir Rheinmetall, Brenntag und SAP. Der Eurokurs ist am Nachmittag leicht auf 1,1695 Dollar gesunken. Aus Frankfurt, Klaus Bente.
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1: 4. Mai 1995. Nightcrawlers steigen mit Push the Feeling On in die deutschen Singlecharts ein. Es ist die erste Single aus dem Album Let's Push It. Es dauert auch gar nicht lange und die meisten Clubs in Großbritannien spielen diesen Song bei Partys rauf und runter. Und obwohl die Band aus Schottland kommt, haben sie im Rest von Großbritannien noch mehr Erfolg als in ihrem Heimatteil. An Push the Feeling On sieht man mal wieder, es braucht oft gar nicht unbedingt viel Text, um einen Song erfolgreich zu machen. In dieser Nummer werden nämlich fast nur 2 Zeilen Text wiederholt. Aber was diesen Song so besonders macht, ist sein außergewöhnlicher Sound. Er klingt futuristisch, er ist tanzbar und die Stimme von John Reed, die ist so bearbeitet, dass einfach der perfekte Song rauskommt.

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1: Schönen Montag zusammen, ihr hört Antenne Trier. Immer mehr junge Menschen in Deutschland sagen zurzeit, dass es schwieriger geworden ist, ins Berufsleben zu starten. Die Spielregeln auf dem Arbeitsmarkt haben sich offenbar etwas verändert. Der Wettbewerb um gute Einstiegsjobs ist hoch und gleichzeitig steigen die Erwartungen an die Berufseinsteiger. Eine aktuelle Umfrage von LinkedIn zeigt jetzt, welche Herausforderungen die 18- bis 29-Jährigen beim Jobeinstieg sehen. Andreas Suckel hat die Ergebnisse.
2: Welche Herausforderungen siehst du beim Berufseinstieg? Das wollte das berufliche Netzwerk LinkedIn von 1000 18- bis 29-Jährigen wissen. Dazu LinkedIn-Karriereexpertin Gabi Wasensteiner.
3: Über ein Viertel der Befragten sagt, dass es zu wenig Einstiegsstellen gibt oder die geforderten Qualifikationen kaum zu erfüllen sind. Fast ein Drittel sieht fehlende Kontakte als größte Hürde und etwa die Hälfte weiß nicht, wie sie bestehende Kontakte für die berufliche Entwicklung gezielt nutzen kann. Gleichzeitig halten über 80% das sogenannte Vitamin B für sehr wichtig.
2: Klassische Bewerbungsunterlagen allein reichen heute immer seltener aus.
3: Networking beeinflusst berufliche Chancen heute entscheidend. Und die gute Nachricht ist, dass Netzwerken über digitale Plattformen wie LinkedIn für alle zugänglich wird. Mein Tipp? Produziert euer eigenes Vitamin B. Also geht auf Menschen zu, die auf derselben Uni waren, pflegt eure LinkedIn-Profile und tretet hier mit anderen in Austausch. So ergeben sich berufliche Chancen.
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1: Ich bin Thomas Brockt. Trotz des Tankrabatts, die Spritpreise sind über das Wochenende deutlich gestiegen. Ein Liter Super E10 oder Diesel kosteten im Schnitt gestern um 2,5 Cent mehr als einen Tag davor. SPD-Fraktionschef Miersch ist sauer auf die Mineralölkonzerne.
2: Viele Experten hatten damit schon gerechnet, die Bundesregierung offenbar nicht. Mineralölkonzerne geben den Tankrabatt nicht 1:1 an die Autofahrer weiter. Das könne man sich nicht gefallen lassen, sagte SPD-Fraktionschef Miersch bei NTV. Er könne sich vorstellen, dass die Bundesregierung noch mal nachschärfen wird. Das Kartellamt könnte etwa noch mehr Rechte bekommen. Schon beim ersten Tankrabatt vor 4 Jahren gab es die Kritik, dass der Steuervorteil nicht komplett ankommt beim Kunden. Thomas Bremser, Redaktion.
1: Die USA dementieren, dass die iranischen Streitkräfte ein US-Kriegsschiff angegriffen haben. Das für den Nahen Osten zuständige US-Regionalkommando teilte mit, Berichte iranischer Medien, dass ein Schiff von 2 Raketen getroffen worden sei, seien falsch. Zuvor hatten iranische Nachrichtenagenturen über einen solchen Angriff berichtet. Ebenso, dass US-Militärschiffe daran gehindert wurden, durch die Straße von Hormuz zu fahren. US-Präsident Trump hat für heute eine neue Initiative angekündigt, damit Schiffe, die für den Welthandel wichtige Meerenge verlassen können. Mehr als 3 Jahre sind seit dem spektakulären Golddiebstahl aus dem Kelten- und Römermuseum im oberbayerischen Manching vergangen. Jetzt suchen Ermittler wieder nach dem verschwundenen Großteil der Beute.
3: Am Morgen haben Kunstfahnder begonnen, das Grundstück des Hauptverdächtigen in Plate in Mecklenburg-Vorpommern zu durchsuchen. Auch mit Röntgen- und Radartechnik

0: Parteien und Bundestagsfraktionen. Politische Debatten lebten vom Austausch, während X zunehmend Desinformation fördere.
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2: Ich bin Leonie Kilian. In Trier nimmt der Plan zur Wiederbelebung das Exzellenzhaus weiter Gestalt an. Nach Angaben des Vereins Zukunft im Ex-Haus soll eine Genossenschaft das Gebäude künftig als Investor übernehmen und wieder als Kultur- und Jugendzentrum nutzen. Ein Anteil an der Genossenschaft soll rund 600 Euro kosten, um das nötige Eigenkapital zu sichern. Die Initiatoren hoffen auf breite Unterstützung aus der Bevölkerung und wollen bald neue Mitglieder gewinnen. Ziel ist es, das traditionsreiche Ex-Haus langfristig als offenen Treffpunkt für die Region zu erhalten.
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3: Den Rest des Nachmittages ist leider kein besonders schönes Wetter in Trier angekündigt. Also genauso wolkig, wie es jetzt ist, bleibt es den Rest des Tages. Und es kommt wahrscheinlich auch immer mal wieder noch Regen runter. Von daher nehmt auf jeden Fall den Schirm mit. Die 18 Grad heute, die erreichen wir morgen nicht mehr ganz. Da bleibt es ein bisschen kühler. Da sind nur noch 16 Grad gemeldet. Und auch da wieder relativ wechselhaftes Wetter mit dem ein oder anderen Regentropfen.
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3: Es knubbelt sich in Trier gerade so ein bisschen rund um die Kaiser-Wilhelm-Brücke. Also wir haben maximal 5 Minuten die Bitburger runter Richtung City, in der Asculipiceno-Straße stadteinwärts und dann in der Ausonius-Straße Richtung Nordallee auch. Und ansonsten noch 2-3 Minütchen Stop-and-Go an der Ecke Zeukerstraße, Wasserweg bzw. Herzogenbuscher-Straße. Ansonsten sieht aber alles soweit drumherum frei aus. Ich wünsche euch eine gute Fahrt.
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3: Geblitzt wird aktuell in Trier nach wie vor in der Bruchhausenstraße. Da steht der Anhänger, hier ist 30 erlaubt. Und mobil geblitzt wird außerdem auch noch auf der A602 Höhe der Schaltschutzmauer Ruverstadt auswärts. Hier dürft ihr 100 fahren. Wenn ihr noch was habt für uns, gerne melden unter Trier 462 884 und der 0.
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3: Happy Monday, liebe Trierer. Ich bin Dori und ab sofort am Nachmittag für euch da. Wir starten mit einem Song aus den späten 80ern in die Stunde, der seinen Ursprung aber eigentlich schon in den 60s hat. In der Urversion löste er einen wahren Tanzhype aus. Der Locomotion wurde zu einem der Trendtänze in den frühen 60ern. Also, liebe Trierer, schwingt doch auch mal ein bisschen die Hüfte mit. Hier ist Kylie Minogue, hier bei Antenne Trier.

0: Liebe Trierer, wir schreiben heute einen besonderen Tag. Oder besser gesagt, ein besonderes Datum. Vielleicht wisst ihr ja schon, wovon ich rede. Ansonsten gibt's hier mal einen kleinen musikalischen Hinweis von meinen Kolleginnen aus dem Antenne Trier Funkhaus. Achtung!
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0: Na, klingelt schon. Wenn nicht, dann vielleicht bei diesen drei Stichworten?
2: Jedi, Lichtschwert und Meister Yoda.
0: Na klar, es ist doch der 4. Mai, offizieller Star Wars Tag. Oder für alle Fans, May the 4th be with you. Ich muss ja zugeben, ich habe die Filme bisher nicht gesehen. Aber meine Kollegen, die verbinden mit der Reihe echte Kindheitserinnerungen.
2: Ich verbinde damit auf jeden Fall diesen Dreiteiler, der Anfang der 2000er lief. Eine neue Hoffnung, die Rückkehr der Jedi-Ritter und die Rache der Sith, wo man die Entwicklung gesehen hat von Anakin hin zu Darth Vader. Das war sehr eindrucksvoll.
3: Boah, ich war immer bei meinen Nachbarn-Jungs und da haben wir immer zusammen Star Wars geguckt. Das ist aber schon ewig her, da war ich noch so groß wie ein Käse. Star Wars verbinde ich mit Schwertern, so Lichtschwertern und dann mit Jabba the Hutt, diesem dicken Ding. Dieses schwabbelige Monster, was da rumgerannt ist. Darth Vader, Luke, ich bin dein Vater. Und halt so, ja, diesen ganzen komischen Viechern da, ne?
0: Viecher und schwabbelige Monster, also ob die Beschreibung der Star Wars-Reihe gerecht wird, ihr könnt's mich ja gerne mal per WhatsApp wissen lassen. Und egal, ob ihr heute noch auf der dunklen oder auf der hellen Seite unterwegs seid, möge die Macht mit euch sein, liebe Trierer.
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1: Mit Leonie Kilian einen schönen Montag. In Trier nimmt der Plan zur Wiederbelebung das Exzellenzhaus weiter Gestalt an. Nach Angaben des Vereins Zukunft im Ex-Haus soll eine Genossenschaft das Gebäude künftig als Investor übernehmen und wieder als Kultur- und Jugendzentrum nutzen. Ein Anteil an der Genossenschaft soll rund 600 Euro kosten, um das nötige Eigenkapital zu sichern. Die Initiatoren hoffen auf breite Unterstützung aus der Bevölkerung und wollen bald neue Mitglieder gewinnen. Ziel ist es, das traditionsreiche Ex-Haus langfristig als offenen Treffpunkt für die Region zu erhalten. In Konzkön hat sich am Samstagabend offenbar ein illegales Straßenrennen im Industriegebiet ereignet. Laut der Polizeidirektion Trier sollen zwei Fahrzeuge mit hoher Geschwindigkeit nebeneinander unterwegs gewesen sein und dabei auch den Gegenverkehr gefährdet haben. Zeugen berichten, dass mindestens 4 unbeteiligte Autos durch das riskante Fahrverhalten in Gefahr gebracht wurden. Die Polizei bittet insbesondere betroffene Verkehrsteilnehmer, sich mit Hinweisen zu melden. In Trier kommt es ab morgen zu Verkehrsbehinderungen in der Kohlenstraße. Nach Angaben der Stadtwerke sind Sanierungsarbeiten in insgesamt 7 Kanalschächten zwischen Universitätsring und Taforstgrund für die Baustelle. Die Arbeiten erfolgen abschnittsweise als Wanderbaustelle, wodurch es zeitweise zu Engpässen und Umleitungen kommt. Die Maßnahmen sollen voraussichtlich bis zum 6. Mai am Nachmittag abgeschlossen sein. Zum Sport. Die Wettkonzept Gladiators Trier haben ihr Heimspiel gegen die EWE Baskets Oldenburg knapp mit 95-98 verloren. Wie der Verein mitteilt, kämpften sich die Trierer trotz eines frühen Rückstandes zurück und lieferten sich bis zum Schluss ein spannendes Duell. Das nächste Spiel bestreiten die Gladiators am Freitag auswärts in Bonn. Und das Beste kommt zum Schluss. Die Pfarrei St. Lambertus Saarburger Land hat bei Saarburg über 7000 Bäume neu gepflanzt. Laut dem bischöflichen Generalvikariat Trier wachsen auf rund 1,5 Hektar künftig unter anderem Eichen, Linden und Douglasien als nachhaltiger Mischwald. Das Projekt kostet etwa 35.000 Euro und ist langfristig angelegt. Erste Erträge werden erst in mehreren Jahrzehnten erwartet. Die Verantwortlichen sehen die Aufforstung als wichtigen Beitrag für Klimaschutz und kommende Generationen.
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2: Ich hoffe, ihr habt den Schirm dabei, denn den Rest des Tages brauchen wir den wahrscheinlich immer mal wieder. Es bleibt ziemlich grau. Die Höchsttemperaturen von 18 Grad, die haben wir schon und es geht jetzt wahrscheinlich so langsam auch ein bisschen bergab. Morgen kriegen wir nochmal 16 Grad und auch wieder ein relativ buntes Mischmasch. Am Vormittag etwas Sonnenschein, danach dann aber auch wieder Regenwolken bis zum Abend rein. Und der Mittwoch, der wird dann endlich immer wieder ein bisschen freundlicher. Da soll es nämlich überwiegend wieder trocken bleiben.
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2: Wir haben aktuell ein paar kleinere Staustellen in Trier, zum Beispiel die Bitburger runter Richtung City, dann am Martinsufer und von der Ascoli-Piceno-Straße aus jeweils stadteinwärts. Dann haben wir die Aachener Straße Richtung Martinafeld noch mit 5 Minuten Wartezeit und ansonsten 2-3 Minütchen höchstens auf der Römerbrücke Richtung Innenstadt, in der Paulinstraße Richtung Porta und auch in der Nordallee. Sonst sieht aber alles drumherum soweit frei aus. Ich wünsche euch eine gute Fahrt.
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2: Geblitzt wird aktuell in Trier nach wie vor in der Bruchhausenstraße. Da steht der Anhänger, hier ist 30 erlaubt. Und mobil geblitzt wird außerdem auch noch auf der A602 Höhe der Schaltschutzmauer Ruwer Stadt auswärts. Hier dürft ihr 100 fahren. Wenn ihr noch was habt für uns, gerne melden unter Trier 462 884 und der 0.
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0: Die Nase läuft, die Augen jucken, morgens fühlt man sich wie erkältet. Aber oft ist es gar kein Infekt. Anfang Mai sind viele Allergiker besonders geplagt, denn jetzt überschneiden sich mehrere Pollenarten. Was hilft wirklich und was ist eher Mythos? Das klären wir jetzt.
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0: Viele haben ja gerade das Gefühl, es wird nicht besser, sondern schlimmer. Was ist da los? Kollege Marco hat die Infos.
2: Das passt leider ziemlich gut zur Jahreszeit. Anfang Mai ist für viele Allergiker eine echte Übergangsphase. Die Birke ist in Deutschland klassisch von März bis Mai unterwegs. Gleichzeitig starten die Gräser schon ab April und haben ihre Hauptzeit dann im Mai und Juni. Das heißt, wer auf mehr Pollen reagiert, bekommt im Moment schnell die volle Ladung ab. Typisch sind Niesen, laufende Nase, juckende Augen, manchmal auch Müdigkeit oder eben ein kratziger Hals. Deshalb denken viele erstmal an eine Erkältung. Der Unterschied ist oft, Heuschnupfen kommt sehr plötzlich. Häufig bei trockenem, sonnigen Wetter und Fieber gehört normalerweise nicht dazu.
0: Und was kann man im Alltag wirklich dagegen tun?
2: Der wichtigste Punkt ist, Pollenbelastung im Blick behalten und den Kontakt reduzieren. Also Pollenflug-App oder eben Vorhersage checken, bei hoher Belastung nicht stundenlang querlüften, getragene Kleidung nicht im Schlafzimmer lagern und abends dann eher duschen oder zumindest die Haare nochmal ausspülen. Bei stärkeren Beschwerden helfen je nach Fall Antihistaminika oder kortisonhaltige Nasensprays, aber da am besten kurz Apotheke oder eben Arzt fragen, was da auf einen passt. Und ganz wichtig, wenn Husten, pfeifende Atmung oder Luftnot dazukommen, bitte nicht nur als Heuschnupfen abtun, dann sollte man das doch schnell mal medizinisch abklären lassen.
0: Danke sehr. Morgen schauen wir dann auf die Frühlingssonne und warum Sonnencreme im Mai schon wichtiger ist, als viele denken.
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1: Ich bin Thomas Brockt. Viele schimpfen über die Politik, die Regierung ist im Umfragetief, Rechtspopulisten sind im Aufwind. Hält die Demokratie das aus? Meine groß angelegte Befragung der Bertelsmann Stiftung kommt zu dem Schluss, es gibt keinen Grund für Alarmismus.
2: Die allermeisten, also mehr als 80%, die stehen hinter dem Prinzip liberale Demokratie. Ein enorm hoher Wert, sagen die Studienmacher. Das Problem, die Praxis, also wie die Demokratie funktioniert, da sind viele skeptisch. Vor allem den Parteien bescheinigen sie eine ziemlich miese Performance. Unterm Strich aber, so die Studie, stehe die Demokratie trotz einiger Defizite hier bei uns auf einem stabilen Fundament. Claudia Wächter, Nachrichtenredaktion.
1: Zwei Handelsschiffe, die unter US-Flagge fahren, haben nach Angaben des US-Militärs die Straße von Hormuz passiert. Sie setzten ihre Reise nun sicher fort, teilte das zuständige US-Regionalkommando mit. Das US-Militär sprach von einem ersten Schritt im Rahmen der von Präsident Trump angekündigten neuen US-Initiative, die darauf abzielt, die für den weltweiten Ölhandel wichtige Meerenge wieder freizumachen. Trotz des Tankrabatts, die Spritpreise sind über das Wochenende deutlich gestiegen. Ein Liter Super E10 oder Diesel kosteten im Schnitt gestern um 2,5 Cent mehr als einen Tag davor. SPD-Fraktionschef Miersch ist sauer auf die Mineralölkonzerne.
3: Viele Experten hatten damit schon gerechnet, die Bundesregierung offenbar nicht. Mineralölkonzerne geben den Tankrabatt nicht 1:1 an die Autofahrer weiter. Das könne man sich nicht gefallen lassen, sagte SPD-Fraktionschef Miersch bei NTV. Er könne sich vorstellen, dass die Bundesregierung noch mal nachschärfen wird. Das Kartellamt könnte etwa noch mehr Rechte bekommen. Schon beim ersten Tankrabatt vor 4 Jahren gab es die Kritik, dass der Steuervorteil nicht komplett ankommt beim Kunden. Thomas Bremser, Redaktion.
1: Mehr als 3 Jahre nach dem Diebstahl eines Goldschatzes aus einem Museum im oberbayerischen Manching suchen Ermittler wieder nach dem verschwundenen Großteil der Beute. Sie vermuten, dass das fehlende Gold auf dem Grundstück des Hauptverdächtigen und seiner Partnerin in Plate in Mecklenburg-Vorpommern versteckt ist. Der Goldschatz war im November 2022 gestohlen worden. 4 Täter wurden festgenommen und zu langjährigen Haftstrafen verurteilt.
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4: Ich bin Leonie Kilian. In Konzkön hat sich am Samstagabend offenbar ein illegales Straßenrennen im Industriegebiet ereignet. Laut der Polizeidirektion Trier sollen 2 Fahrzeuge mit hoher Geschwindigkeit nebeneinander unterwegs gewesen sein und dabei auch den Gegenverkehr gefährdet haben. Zeugen berichten, dass mindestens 4 unbeteiligte Autos durch das riskante Fahrverhalten in Gefahr gebracht wurden. Die Polizei bittet insbesondere betroffene Verkehrsteilnehmer, sich mit Hinweisen zu melden.
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5: Den Rest des Nachmittages ist leider kein besonders schönes Wetter in Trier angekündigt. Also genauso wolkig, wie es jetzt ist, bleibt es den Rest des Tages. Und es kommt wahrscheinlich auch immer mal wieder noch Regen runter. Von daher nehmt auf jeden Fall den Schirm mit.

0: Häuserallee Richtung Nordallee, Petrusstraße, Paulinstraße, Zeughausstraße. Herzogenbuscher Richtung Verteilerkreis sind wir noch bei 7 Minuten, 5 Minuten auch in der Parkstraße stadtauswärts. Und dann haben wir noch die Löbstraße und Dachsbachstraße mit jeweils 3 Minuten Wartezeit. Also plant am besten überall mal so ein bisschen Zeit drauf und kommt gut in den wohlverdienten Feierabend.
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0: Geblitzt wird immer noch aus dem Blitzeranhänger und zwar in der Bruchhausenstraße. Da ist 30 erlaubt. 30 fahren bitte auch in Herristal. Auch hier wird geknipst. Dann haben wir einen Knipser auf der A602 Höhe der Schallschutzmauer Ruwer. Wenn ich es richtig sehe, dann statt auswärts. Hier dürft ihr 100 fahren. In Breit wird geblitzt in der Hauptstraße, ist direkt am Ortseingang. Also ich schätze mal, dass da auch 30 sein dürfte. Und neu dazugekommen ist noch ein Blitzer auf der B53 bei Klüsserath. Hier ist laut Karte 70 erlaubt.
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0: Kurz nach 5, das heißt Feierabend in Trier. Und diese Stunde widmen wir uns hier bei der Antenne schon mal dem morgigen Dienstag. Denn das ist nicht nur irgendein Wochentag, sondern es ist auch der Europäische Protesttag zur Gleichstellung von Menschen mit Behinderungen. Auch hier in Trier ist dazu wieder eine Demo geplant und über die erfahren wir gleich mehr von der Lebenshilfe. Ich bin Dori und wir hören uns gleich nach 2 Songs wieder.
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1: Grundrechte kürzt man nicht, Inklusion ist Pflicht. Mit genau diesem Motto gehen morgen Menschen auf die Straßen hier bei uns in Trier. Das Aktionsbündnis 5. Mai hat nämlich zur Demo aufgerufen. Florian Stiefel van der Meer von der Lebenshilfe Trier erklärt uns jetzt, warum überhaupt.
2: Das ist ja ein aktuelles Thema, dass in der Einklärungshilfe Sparpläne geschmiedet werden. Aktuell gibt es ja eine Kommission, wo Vertreter vom Bund, vom Land und von Kommunen im Moment schauen, wo sie Gelder sparen können bei der Eingliederungshilfe. Und da sind ganz viele Bereiche dabei. Und das kritisieren wir. Und das wollen wir halt eben verhindern, weil wir sagen, sparen behindert.
1: Und was genau sind die Forderungen? Das erklärt uns Rebecca Auer von der Lebenshilfe.
3: Konkret fordern wir, dass der soziale Bereich verlässlich gefördert wird und man nicht immer wieder Angst haben muss um seine Gelder, dass die Teilhabe nicht eingeschränkt wird, denn es ist ein Grundrecht. Und Menschen mit Beeinträchtigungen, wie auch andere Menschengruppen, brauchen einfach gute Unterstützung, um gut teilhaben zu können in unserer Gesellschaft.
1: Organisiert wird das Ganze ja vom Aktionsbündnis 5. Mai. Was hat es denn damit auf sich, Rebecca?
3: Da beteiligen sich 25 Organisationen aus Trier und das finden wir ganz, ganz, ganz großartig, dass wir alle zusammenwirken an dieser Demo und dass auch jedes Jahr mehr Leute sich beteiligen. Ohne das wäre es gar nicht möglich, so eine große Demo aufzuziehen.
1: Teil des Bündnisses sind auch die sogenannten Selbstvertreter, also Menschen mit Beeinträchtigungen, die ihre eigenen Rechte vertreten. Einer davon ist Dominik Heckels. Warum ist dir denn die Demo persönlich so wichtig?
4: Für mich ist eine Demo wichtig für Leute, die Hilfe brauchen. Die sind eingeschränkt, so gesagt. Und deshalb ist auch der 5. Mai das wichtigste Demo für die Leute, für behinderte Rechte sind.
1: Also liebe Leute, morgen um 13 Uhr geht's los mit den Wortbeiträgen an der Porta Nigra. Dann zieht die Demo einmal quer durch Trier bis zum Hauptmarkt. Schaut doch gerne mal vorbei und unterstützt das Ganze.
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1: Mit Leonie Kilian einen schönen Montag. In Trier nimmt der Plan zur Wiederbelebung das Exzellenzhaus weiter Gestalt an. Nach Angaben des Vereins Zukunft im Ex-Haus soll eine Genossenschaft das Gebäude künftig als Investor übernehmen und wieder als Kultur- und Jugendzentrum nutzen. Ein Anteil an der Genossenschaft soll rund 600 € kosten, um das nötige Eigenkapital zu sichern. Die Initiatoren hoffen auf breite Unterstützung aus der Bevölkerung und wollen bald neue Mitglieder gewinnen. Ziel ist es, das traditionsreiche Ex-Haus langfristig als offenen Treffpunkt für die Region zu erhalten. In Konzkön hat sich am Samstagabend offenbar ein illegales Straßenrennen im Industriegebiet ereignet. Laut der Polizeidirektion Trier sollen zwei Fahrzeuge mit hoher Geschwindigkeit nebeneinander unterwegs gewesen sein und dabei auch den Gegenverkehr gefährdet haben. Zeugen berichten, dass mindestens 4 unbeteiligte Autos durch das riskante Fahrverhalten in Gefahr gebracht wurden. Die Polizei bittet insbesondere betroffene Verkehrsteilnehmer, sich mit Hinweisen zu melden. In Trier kommt es ab morgen zu Verkehrsbehinderungen in der Kohlenstraße. Nach Angaben der Stadtwerke sind Sanierungsarbeiten in insgesamt 7 Kanalschächten zwischen Universitätsring und Taforstgrund für die Baustelle. Die Arbeiten erfolgen abschnittsweise als Wanderbaustelle, wodurch es zeitweise zu Engpässen und Umleitungen kommt. Die Maßnahmen sollen voraussichtlich bis zum 6. Mai am Nachmittag abgeschlossen sein. Zum Sport. Die Wettkonzept Gladiators Trier haben ihr Heimspiel gegen die EWE Baskets Oldenburg knapp mit 95-98 verloren. Wie der Verein mitteilt, kämpften sich die Trierer trotz eines frühen Rückstandes zurück und lieferten sich bis zum Schluss ein spannendes Duell. Das nächste Spiel bestreiten die Gladiators am Freitag auswärts in Bonn. Und das Beste kommt zum Schluss. Die Pfarrei St. Lambertus Saarburger Land hat bei Saarburg über 7000 Bäume neu gepflanzt. Laut dem bischöflichen Generalvikariat Trier wachsen auf rund 1,5 Hektar künftig unter anderem Eichen, Linden und Douglasien als nachhaltiger Mischwald. Das Projekt kostet etwa 35.000 € und ist langfristig angelegt. Erste Erträge werden erst in mehreren Jahrzehnten erwartet. Die Verantwortlichen sehen die Aufforstung als wichtigen Beitrag für Klimaschutz und kommende Generationen.
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1: Es bleibt auch den restlichen Tag heute grau bewölkt und immer mal wieder kann etwas Regen fallen bis in den Abend rein. Auch morgen müssen wir uns leider wieder auf graues Regenwetter einstellen. Ab dem Vormittag soll es losgehen. Vielleicht ist davor mal ein bisschen Sonne drin, aber sonst bleibt es auch wieder überwiegend grau. Und vor allem wird es auch ein Ticken kühler. Morgen sind nämlich nur noch 16 Grad gemeldet.
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1: Ein paar Minuten Stop and Go gibt's aktuell noch auf der A64. Einmal Höhe Markusberg Richtung Abfahrt zu Bitburger. Dann aber auch auf der Bitburger Straße selbst Richtung City. Da würde ich mal insgesamt 10 Minuten einplanen. Dann haben wir noch ein bisschen Stop and Go. Einmal in der Paulinstraße Richtung Porta, Herzogenbuscher Straße und Parkstraße jeweils Richtung Verteilerkreis, Ascoli-Piceno Straße und auch in der Kohlenstraße Richtung Avelsbacher.
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1: Geblitzt wird immer noch aus dem Blitzeranhänger und zwar in der Bruchhausenstraße. Da ist 30 erlaubt. 30 fahren bitte auch in Herrestal. Auch hier wird geknipst. Dann haben wir einen Knipser auf der A602 Höhe der Schallschutzmauer Ruwer. Wenn ich es richtig sehe, dann statt auswärts. Hier dürft ihr 100 fahren. In Breit wird geblitzt in der Hauptstraße, ist direkt am Ortseingang. Also ich schätze mal, dass da auch 30 sein dürfte. Und neu dazugekommen ist noch ein Blitzer auf der B53 bei Klüsserath. Hier ist laut Karte 70 erlaubt.
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0: Hallo und schönen Feierabend zusammen. Es ist mal wieder an der Zeit für ein bisschen Musikkunde und passend zur Afterwork-Stimmung haben wir heute einen Hit parat, der für ordentlich Laune sorgt.
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2: 4. Mai 1985. Glenn Frey ist mit The Heat Is On fast ganz oben in den deutschen Singlecharts, nämlich auf Platz 4. Glenn Frey, der ist zusammen mit Don Henley der Kopf der Eagles, und zwar seit es sie gibt. Er spielt Gitarre und Piano und die Songs, die er schreibt, die singt er als Leadsänger dann meistens auch selbst. 1981 aber, da trennen sich die Eagles erstmal. Glenn Frey wird als Solokünstler erfolgreich, musikalisch und auch auf der Leinwand, denn in ein paar Filmen, da hat er Nebenrollen. Und auch ein Song von ihm, der schafft es ins Kino auf die große Leinwand. The Heat Is On wird das Intro von Beverly Hills Cop, dem erfolgreichen Film mit Eddie Murphy. Aber nicht nur die Filmemacher finden, The Heat Is On ist ein klasse Song, so geht es ganz, ganz vielen. Die Nummer wird so richtig erfolgreich und zu einem von Glenn Freys größten Hits.

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1: Ich bin Thomas Brockt. Kurz vor ihrem ersten Jahr im Amt steckt die schwarz-rote Bundesregierung im Umfragetief. Kanzler Merz hat mehr Kompromissbereitschaft vom Koalitionspartner SPD gefordert. Fraglich ist, ob das reicht, um die Kurve zu kriegen.
2: Wir können Kompromiss, das habe man bewiesen, sagt die SPD und ist wenig angetan von Merz' Forderungen. Es brodelt also weiter, man streitet, wer wen blockiert und damit auch die schwierigen Reformprojekte der Regierung. Aber aus allen Ecken hört man, wir müssen uns zusammenraufen. Die Mehrheit der Wähler glaubt allerdings nicht daran, dass die Koalition noch lange hält. Luft verschaffen würde Schwarz-Rot Wirtschaftswachstum, aber das ist auch nicht in Sicht. Claudia Wächter, Nachrichtenredaktion.
1: Die Spritpreise enttäuschen derzeit viele Autofahrer, die durch den Tankrabatt eine stärkere Entlastung erwartet hatten. Nach einem deutlichen Rückgang am ersten Tag der Steuersenkung geht es an den Zapfsäulen tendenziell wieder bergauf. Das zeigen Zahlen des ADAC und des Bundeskartellamts. Bereits gestern waren Superbenzin und Diesel pro Liter im bundesweiten Schnitt nur noch zwischen 10 und 11 Cent billiger als am letzten Tag vor dem Start des Rabatts. Also deutlich weniger als die 16,7 Cent pro Liter, um die Steuern vorübergehend gesenkt wurden. Mehr als 2000 Handelsschiffe stecken teilweise seit Wochen in der Straße von Hormuz fest, darunter mindestens 75 Öltanker. Die USA wollen heute eine Initiative starten, um ihnen die Durchfahrt zu ermöglichen. Der Iran warnte die USA aber bereits vor Aktionen in der strategisch wichtigen Meerenge.
3: Ein Krieg der Worte geht den maritimen Aktionen in der Straße von Hormuz voraus. Die USA behaupten, zwei Handelsschiffen unter US-Flagge die Durchfahrt ermöglicht zu haben. Der Iran aber behauptet auch, zwei US-Zerstörer gehindert zu haben, in die Straße von Hormuz einzufahren. Weitere Berichte schwirren umher. So will der Iran ein US-Kriegsschiff mit Raketen beschossen haben. Die US-Seite bestreitet das. Kein Schiff der US-Marine sei getroffen worden. Überprüfen lässt sich das alles auf die Schnelle nicht. Aus den USA, Tina Eck.
1: In einer gemeinsamen Aktion haben SPD, Grüne und Linke ihren Abschied von der Internetplattform X erklärt. X sei in den letzten Jahren im Chaos versunken, hieß es in teilweise wortgleichen Erklärungen der drei Parteien und Bundestagsfraktionen. Politische Debatten lebten vom Austausch, während X zunehmend Desinformation fördere.
0: Und jetzt noch mehr Informationen aus unserer Region.
4: Ich bin Leonie Kilian. In Konzkön hat sich am Samstagabend offenbar ein illegales Straßenrennen im Industriegebiet ereignet. Laut der Polizeidirektion Trier sollen zwei Fahrzeuge mit hoher Geschwindigkeit nebeneinander unterwegs gewesen sein und dabei auch den Gegenverkehr gefährdet haben. Zeugen berichten, dass mindestens 4 unbeteiligte Autos durch das riskante Fahrverhalten in Gefahr gebracht wurden. Die Polizei bittet insbesondere betroffene Verkehrsteilnehmer, sich mit Hinweisen zu melden.
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5: Die Regenwolken begleiten uns heute noch durch den Abend. Also ich hoffe, ihr habt einen Schirm dabei oder zumindest die Kapuzenjacke. Brauchen wir morgen leider auch nochmal. In der Nacht ist es wahrscheinlich mal kurz trocken. Es geht so runter auf 7 bis 10 Grad. Aber ab morgen Vormittag ist dann auf jeden Fall wieder Regen gemeldet und dann den ganzen Tag über. Sonne müssen wir mal gucken, vielleicht den ein oder anderen Strahl. Und dazu sind dann morgen maximal 16 Grad gemeldet.

0: die Bitburger runter Richtung City. Ansonsten dafür aber nur noch ganz kleine Staus in der Theodor-Heuss-Allee, auf der Römerbrücke und auf der A64 von Erang Richtung Trierweiler. Plant auch da mal noch so 5 Minuten ein.
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0: Der Blitzeranhänger in der Bruchhausenstraße ist immer noch am Start. Hier ist 30 erlaubt. Außerdem wird noch mobil geblitzt in Herrestal und auf der A602 hört der Schallschutzmauer Huwa Richtung Trier. Hier ist 100 erlaubt. Und auf der B53 in Klüsserath müsst ihr auch noch aufpassen. Hier ist 70, auch da wird geblitzt.
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0: Hallo, ich bin Story. Guten Abend, liebe Trierer. In rund 4 Wochen wird's wieder voll und laut am Nürburgring. Es ist Festivalzeit. Ja, und auch hier in Trier steigt schon wieder die Vorfreude aufs diesjährige Rock am Ring. Immerhin ist Linkin Park diesmal der Headliner. Wir hören gleich mal rein, wie sehr ihr darauf hinfiebert. Jetzt gibt's aber erstmal Desiree mit Live und Frank Zappa mit Bobby Brown in der Playlist um kurz nach 6.
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1: Antenne Trier hier, ich bin Dori. Schön, dass ihr dabei seid.
2: Der Sommer kommt näher und unter euch Trierern gibt's so einige Festivalmäuse. Wie gut, dass eins der größten Festivals Deutschlands gar nicht so weit weg bei uns in der Nähe stattfindet. In Nürburg geht's bald wieder richtig rund bei Rock am Ring. Dieses Jahr sind Linkin Park endlich wieder einer der Headliner und wir waren letztes Jahr schon vor Ort und haben euch da mal gefragt, was ihr davon eigentlich haltet.
3: Ja, mega. Also Karten für die Tour zu bekommen war ja so gut wie unmöglich. Deswegen, wir werden auf jeden Fall welche holen und freuen uns jetzt schon sehr drauf.
4: Also ich finde, Linkin Park ist nach wie vor eine geile Band. Natürlich kann Manchester nicht ersetzen, aber mit der neuen Frontsängerin haben die eigentlich schon eine gute Wahl getroffen.
5: Ja, mega. Ich habe mich so darüber gefreut. Ich habe gestern Nachmittag mehr oder weniger verfolgt und gesehen, dass da so ein gewisser Pausenraum ist bei den verschiedenen Konzerten, die die spielen. Ich habe schon gedacht, nächstes Jahr wird hundertprozentig Linkin Park hier Rock am Ring spielen. Und als sie es gestern Abend announced haben, das war natürlich Weltklasse.
6: Ja, natürlich sehr geil. Wir haben uns gestern erstmal erschrocken, weil als da Linkin Park stand, dachten wir, die kommen jetzt. Und dann waren wir so, ah, schade. Aber gut, nächstes Jahr sind wir auch wieder hier, also.
2: Ja, und wir sind in diesem Jahr auch wieder dabei. Und weil es so schön ist, sich darauf zu freuen, gibt's hier noch ein paar Reactions aus Trier zu Linkin Park.
7: Mein Fall ist es nicht mehr so, seitdem Chester tot ist. Ist geile Musik, also ich kann es mir anhören, aber es ist nicht mehr dieses Feeling von damals.
8: Linkin Park. Linkin Park ist eigentlich ein Muss. Ich habe mir das vorgestellt, 40 Jahre Rock am Ring. Sie machen ja eh die Deutschland-Tour dieses Jahr. Normal hätten sie jetzt am Wochenende hier spielen müssen. Also das ist meine Meinung.
9: Mega. Nimmt mal mit. Für Linkin Park kommen wir wieder. Definitiv.
10: Ja, also ich finde es auch richtig geil. Die gehören auch auf so große Bühnen. Ich habe es jetzt auch letztes Jahr in Paris schon live gesehen. Ich hatte so oft Gänsehaut. Also das wird richtig cool nächstes Jahr.
6: Also arschgeile Nummer, sage ich.
2: Da können wir euch auf jeden Fall nur zustimmen. Die Vorfreude, die ist da. Und wenn ihr noch ein bisschen Glück habt, kriegt ihr ja vielleicht noch bei Zweit- oder Drittanbietern ein paar Schnappertickets. Ansonsten wünschen wir allen, die hingehen, auf jeden Fall schon mal viel Spaß bei Rock am Ring 2026.
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1: Mit Leonie Kilian einen schönen Montag. In Trier nimmt der Plan zur Wiederbelebung des Exzellenzhaus weiter Gestalt an. Nach Angaben des Vereins Zukunft im Ex-Haus soll eine Genossenschaft das Gebäude künftig als Investor übernehmen und wieder als Kultur- und Jugendzentrum nutzen. Ein Anteil an der Genossenschaft soll rund 600 Euro kosten, um das nötige Eigenkapital zu sichern. Die Initiatoren hoffen auf breite Unterstützung aus der Bevölkerung und wollen bald neue Mitglieder gewinnen. Ziel ist es, das traditionsreiche Ex-Haus langfristig als offenen Treffpunkt für die Region zu erhalten. In Konzkön hat sich am Samstagabend offenbar ein illegales Straßenrennen im Industriegebiet ereignet. Laut der Polizeidirektion Trier sollen zwei Fahrzeuge mit hoher Geschwindigkeit nebeneinander unterwegs gewesen sein und dabei auch den Gegenverkehr gefährdet haben. Zeugen berichten, dass mindestens 4 unbeteiligte Autos durch das riskante Fahrverhalten in Gefahr gebracht wurden. Die Polizei bittet insbesondere betroffene Verkehrsteilnehmer, sich mit Hinweisen zu melden. In Trier kommt es ab morgen zu Verkehrsbehinderungen in der Kohlenstraße. Nach Angaben der Stadtwerke sind Sanierungsarbeiten in insgesamt 7 Kanalschächten zwischen Universitätsring und Taforstgrund für die Baustelle. Die Arbeiten erfolgen abschnittsweise als Wanderbaustelle, wodurch es zeitweise zu Engpässen und Umleitungen kommt. Die Maßnahmen sollen voraussichtlich bis zum 6. Mai am Nachmittag abgeschlossen sein. Zum Sport. Die Wettkonzept Gladiators Trier haben ihr Heimspiel gegen die EWE Baskets Oldenburg knapp mit 95-98 verloren. Wie der Verein mitteilt, kämpften sich die Trierer trotz eines frühen Rückstandes zurück und lieferten sich bis zum Schluss ein spannendes Duell. Das nächste Spiel bestreiten die Gladiators am Freitag auswärts in Bonn. Und das Beste kommt zum Schluss. Die Pfarrei St. Lambertus Saarburger Land hat bei Saarburg über 7000 Bäume neu gepflanzt. Laut dem bischöflichen Generalvikariat Trier wachsen auf rund 1,5 Hektar künftig unter anderem Eichen, Linden und Douglasien als nachhaltiger Mischwald. Das Projekt kostet etwa 35.000 Euro und ist langfristig angelegt. Erste Erträge werden erst in mehreren Jahrzehnten erwartet. Die Verantwortlichen sehen die Aufforstung als wichtigen Beitrag für Klimaschutz und kommende Generationen.
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1: Die Regenwolken begleiten uns noch den Rest des Abends und in der Nacht bleibt es auch relativ bewölkt. 7 bis 10 Grad sind so die Tiefstemperaturen. Ja, und morgen müssen wir dann leider den Schirm auch wieder dabei haben, denn auch wenn am Vormittag vielleicht mal ein bisschen Sonne gemeldet ist, bleibt es den Rest des Tages relativ grau und nass bei maximal 16 Grad.
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1: Aktuell hängt's noch ein paar Minuten die Bitburger runter Richtung City. Aber sonst sieht alles wieder soweit frei aus im Trierer Stadtgebiet. Kommt gut und sicher an euer Ziel.
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1: Der Blitzeranhänger in der Bruchhausenstraße ist immer noch am Start. Hier ist 30 erlaubt. Außerdem wird noch mobil geblitzt in Herrestal und auf der A602 hört der Schallschutzmauer Ruwer Richtung Trier. Hier ist 100 erlaubt. Und auf der B53 in Klüsserath müsst ihr auch noch aufpassen. Hier ist 70, auch da wird geblitzt.
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3: Zum Schluss der Börsensitzung in Frankfurt ging es mit dem DAX noch einmal richtig abwärts. Am Abend hatte der DAX schließlich 1,2% auf 23.991 Punkte eingebüßt. Die weiter sehr prekäre Lage an der Straße von Hormuz, steigende Ölpreise, Trumps Zollankündigungen von letzter Woche und eine dann heute noch bis dato schwache Wall Street. Diesen Mix aus Negativfaktoren hatte der heimische Aktienmarkt dann doch nichts mehr entgegenzusetzen. Schwach vor allem die Postaktie, Continental und Adidas. Gegen den Trend verbesserten sich Rheinmetall, Airbus und SAP. SAP will 2 Unternehmen aus dem KI-Bereich übernehmen, um diesen Sektor zu stärken. Der Euro notierte mit 1,17 Dollar am Abend einigermaßen stabil. Aus Frankfurt, Klaus Bente.
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1: Ich bin Thomas Brockt. In der Leipziger Innenstadt ist ein Auto in mehrere Menschen gefahren. Zwei Menschen starben, zwei wurden schwer verletzt, wie ein Stadtsprecher mitteilte. Laut Polizei wurde der Fahrer festgenommen. Von ihm gehe derzeit keine Gefahr mehr aus. Nähere Informationen zum genauen Hergang und Hintergrund sind noch nicht bekannt. Der Vorfall ereignete sich in der Grimmaischen Straße, die vom zentralen Augustusplatz in die Leipziger Fußgängerzone führt. Kurz vor ihrem ersten Jahr im Amt steckt die schwarz-rote Bundesregierung im Umfragetief. Kanzler Merz hat mehr Kompromissbereitschaft vom Koalitionspartner SPD gefordert. Fraglich ist, ob das reicht, um die Kurve zu kriegen.
2: Wir können Kompromiss, das habe man bewiesen, sagt die SPD und ist wenig angetan von Merz' Forderungen. Es brodelt also weiter, man streitet, wer wen blockiert und damit auch die schwierigen Reformprojekte der Regierung. Aber aus allen Ecken hört man, wir müssen uns zusammenraufen. Die Mehrheit der Wähler glaubt allerdings nicht daran, dass die Koalition noch lange hält. Luft verschaffen würde Schwarz-Rot Wirtschaftswachstum. Aber das ist auch nicht in Sicht. Claudia Wächter, Nachrichtenredaktion.
1: Große Waldbrände in Deutschland und Tschechien halten aktuell Einsatzkräfte in Atem. In der Region am tschechischen Nationalpark Böhmische Schweiz nahe der Grenze zu Sachsen lodert seit Samstag ein Waldbrand, der sich zumindest nicht weiter ausbreitet. Dramatischer ist die Lage im brandenburgischen Jüterbog. Dort brennt es auf einem mit Munition belasteten früheren Truppenübungsplatz.
3: Mehr als 100 Hektar Fläche stehen in Jüterbog in Flammen und die Einsatzkräfte können nur zuschauen, denn die Altmunition und auch Chemikalien, die dort im Boden lagern, machen einen Löscheinsatz quasi unmöglich. Es ist zu gefährlich. Mit Schneisen soll zumindest ein Ausbreiten der Flammen verhindert werden. Wie in Brandenburg hoffen auch die Einsatzkräfte in Tschechien auf Regen. Mit Helikoptern wird im Nationalpark Böhmische Schweiz derzeit versucht, den Brand aus der Luft zu löschen. Diana Kramer, Nachrichtenredaktion.
1: In den Vereinigten Arabischen Emiraten ist nach einem iranischen Drohnenangriff ein Großbrand ausgebrochen. Betroffen ist ein Industriegebiet der Hafenstadt Fujairah. Der Zivilschutz sei dabei, die Lage unter Kontrolle zu bringen, heißt es vor Ort. Es ist die erste Warnung des Golfstaats vor einem iranischen Angriff seit Beginn der Waffenruhe zwischen den USA und Iran am 8. April.
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4: Die Regenwolken begleiten uns heute noch durch den Abend. Also ich hoffe, ihr habt einen Schirm dabei oder zumindest die Kapuzenjacke. Brauchen wir morgen leider auch nochmal. In der Nacht ist es wahrscheinlich mal kurz trocken. Es geht so runter auf 7 bis 10 Grad. Aber ab morgen Vormittag ist dann auf jeden Fall wieder Regen gemeldet und dann den ganzen Tag über. Sonne müssen wir mal gucken, vielleicht den ein oder anderen Strahl. Und dazu sind dann morgen maximal 16 Grad gemeldet.
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4: Große Staus gibt's keine mehr im Stadtgebiet. Ihr solltet überall gut durchkommen. Ich wünsche euch eine gute und sichere Fahrt.
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4: Der Blitzeranhänger in der Bruchhausenstraße ist immer noch am Start. Hier ist 30 erlaubt. Außerdem wird noch mobil geblitzt im Herrestal und auf der A602 Höhe der Schallschutzmauer Huwa Richtung Trier. Hier ist 100 erlaubt. Und auf der B53 in Klüsserath müsst ihr auch noch aufpassen. Hier ist 70, auch da wird geblitzt.
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4: Sodelö, der neue Monat ist gefühlt gestern erst gestartet und doch schon wieder ganze 4 Tage alt. Und bei der ganzen Tanzerei und Feierei am Maifeiertag habe ich persönlich irgendwie den Überblick verloren, was es eigentlich zum Monatswechsel mal wieder Neues gab. Die Leonie holt uns da gleich nochmal ab und zwar nach Cool and the Gang und Kamrat hier in der Playlist. Also falls ihr doch noch in Partylaune seid, dann

0: Antenne Trier hier, ich bin Dori. Schön, dass ihr dabei seid.
1: So, der neue Monat ist 4 Tage alt und es gibt mal wieder News. Von mehr Geld im öffentlichen Dienst über neue Förderungen bis hin zu, ja, man glaubt es kaum, günstigeren Spritpreisen. Leonie, was bringt denn der neue Update-Monat für uns hier in Trier mit sich?
2: Hello, ja, da passiert tatsächlich einiges gleichzeitig. Fangen wir mal mit dem an, was viele wahrscheinlich schon gemerkt haben könnten. Der Sprit ist an einigen Tankstellen in der Region günstiger geworden, dank der befristeten Spritpreisbremse. Hier in Trier liegen wir jetzt bei Diesel und Super immerhin bei rund 2 Euro. Da hatten wir ja schon mal deutlich andere Preise letzten Wochen.
0: Ich erinnere mich an 2,40 Euro oder so. Es war schon übel. Ja, also da freut sich jetzt der Geldbeutel. Und apropos Geld, da tut sich noch mehr, oder?
2: Genau, rund 2,5 Millionen Beschäftigte im öffentlichen Dienst bekommen ab sofort 2,8% mehr Gehalt. Mhm. Also Leute in Verwaltungen, Kitas, Kliniken, aber auch Azubis bekommen mehr. Es gibt aber auch noch andere finanzielle Änderungen, zum Beispiel eine mögliche Entlastungsprämie. Arbeitgeber können freiwillig bis zu 1.000 Euro steuerfrei zahlen. Und parallel startet eine neue Kaufprämie für E-Autos, je nach Einkommen und Modell zwischen 1.500 und 6.000 Euro.
0: Schade, ich wollte mir gerade gar kein neues kaufen, aber wenn, dann wäre das gut.
2: Das wäre sinnvoll.
0: Ich glaube, das wird für viele ein richtig guter Monat. Und dann ist der Mai ja auch noch voller Termine, ne? Den ersten hatten wir ja schon. Was gibt's sonst noch?
2: Ja, nächste Woche ist zum Beispiel Christi Himmelfahrt und Pfingsten, das steht ja auch bald vor der Tür. Also können wir uns nochmal auf 2 lange Wochenenden freuen.
0: Sehr schön.
2: Ist auch immer mein Lieblingswort, langes Wochenende. Beziehungsweise 2 Wörter. Der Mai ist wirklich vollgepackt. Und wenn ich zusammenfassen müsste den Mai, dann wäre mein Fazit mehr Geld und ein paar gute Chancen auf lange Wochenenden.
0: Sehr gut.
2: Besser geht's doch eigentlich gar nicht, oder?
0: Da kann ich dir nur zustimmen. Und wenn der gute Timmy, ne, unser Wal, jetzt nicht nochmal irgendwo strandet, dann würde ich sagen, haben wir es auf jeden Fall gepackt. Wir könnten uns ja aber auch einfach mal hier in Trier an der Mosel besuchen kommen, oder?
2: Ja, auf jeden Fall. Dann haben wir hier die nächste Hope-slash-Timmy-Debatte.
0: Na, vielleicht auch doch nicht. Lieber Timmy, mach's gut und danke dir, Leonie, noch für die Infos.
2: Sehr gerne.

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1: Die Regenwolken begleiten uns noch den Rest des Abends und in der Nacht bleibt es auch relativ bewölkt. 7 bis 10 Grad sind so die Tiefstemperaturen. Ja, und morgen müssen wir dann leider den Schirm auch wieder dabei haben, denn auch wenn am Vormittag vielleicht mal ein bisschen Sonne gemeldet ist, bleibt es den Rest des Tages relativ grau und nass bei maximal 16 Grad.
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1: Große Staus gibt's keine mehr im Stadtgebiet. Ihr solltet überall gut durchkommen. Ich wünsche euch eine gute und sichere Fahrt.
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1: Der Blitzeranhänger in der Bruchhausenstraße ist immer noch am Start. Hier ist 30 erlaubt. Außerdem wird noch mobil geblitzt in Herrestal und auf der A602 höher der Schallschutzmauer Huver Richtung Trier. Hier ist 100 erlaubt. Und auf der B53 in Klüsserath müsst ihr auch noch aufpassen. Hier ist 70, auch da wird geblitzt.
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1: 4. Mai 1995. Nightcrawlers steigen mit Push the Feeling On in die deutschen Singlecharts ein. Es ist die erste Single aus dem Album Let's Push It. Das dauert auch gar nicht lange und die meisten Clubs in Großbritannien spielen diesen Song bei Partys rauf und runter. Und obwohl die Band aus Schottland kommt, haben sie im Rest von Großbritannien noch mehr Erfolg als in ihrem Heimatteil. An Push the Feeling On sieht man mal wieder, es braucht oft gar nicht unbedingt viel Text, um einen Song erfolgreich zu machen. In dieser Nummer werden nämlich fast nur 2 Zeilen Text wiederholt. Aber was diesen Song so besonders macht, ist sein außergewöhnlicher Sound. Er klingt futuristisch, er ist tanzbar und die Stimme von John Reed, die ist so bearbeitet, dass einfach der perfekte Song rauskommt.

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1: Ich bin Thomas Brockt. Schock in Leipzig. In der Innenstadt ist dort am späten Nachmittag ein Auto in mehrere Menschen gefahren. Zwei Menschen starben, viele weitere wurden verletzt. Der Fahrer wurde inzwischen festgenommen. Oberbürgermeister Jung gab deshalb erste Entwarnung.
2: Die wichtige Botschaft ist, dass alle Menschen davon ausgehen können, die Lage ist jetzt geklärt. Es gibt keine weitere Gefährdung. Alle können nach Hause gehen, in Ruhe sich auf den Weg nach Hause machen. Es gibt keine Gefährdungslage mehr. Es ist im Griff. Die Polizei hat den Täter gefasst.
1: Leipzigs Oberbürgermeister Jung. Nähere Informationen zum genauen Hergang und Hintergrund sind noch nicht bekannt. Der Vorfall ereignete sich in der Grimmaischen Straße, die vom zentralen Augustusplatz in die Leipziger Fußgängerzone führt. Erstmals seit Beginn der Waffenruhe haben sich die Spannungen am Persischen Golf wieder deutlich zugespitzt. In den Vereinigten Arabischen Emiraten ist nach einem iranischen Drohnenangriff ein Großbrand in einem Industriegebiet ausgebrochen. Betroffen sei die Hafenstadt Fujairah, hieß es. Zuvor hatten Irans Revolutionsgarden nach eigenen Angaben mehrere Raketen als Warnung in Richtung von US-Kriegsschiffen abgefeuert, die sich im Meer vor der Südküste befunden haben sollen. Hintergrund ist der Streit um die vom Iran kontrollierte und von den USA blockierte Straße von Hormuz. Trotz des Tankrabatts, die Spritpreise sind über das Wochenende deutlich gestiegen. Ein Liter Super E10 oder Diesel kosteten im Schnitt gestern um 2,5 Cent mehr als einen Tag davor. SPD-Fraktionschef Miersch kritisiert deshalb die Mineralölkonzerne.
3: Viele Experten hatten damit schon gerechnet, die Bundesregierung offenbar nicht. Mineralölkonzerne geben den Tankrabatt nicht 1:1 an die Autofahrer weiter. Das könne man sich nicht gefallen lassen, sagte SPD-Fraktionschef Miersch bei NTV. Er könne sich vorstellen, dass die Bundesregierung noch mal nachschärfen wird. Das Kartellamt könnte etwa noch mehr Rechte bekommen. Schon beim ersten Tankrabatt vor 4 Jahren gab es die Kritik, dass der Steuervorteil nicht komplett ankommt beim Kunden. Thomas Bremser, Redaktion.
1: Nach einem möglichen Ausbruch des Hunter-Virus auf einem Kreuzfahrtschiff ist auch ein deutscher Passagier gestorben. Das teilte der niederländische Reiseveranstalter mit. Weitere Einzelheiten wie Geschlecht oder Alter sind noch nicht bekannt. Zuvor war bereits bekannt geworden, dass ein älteres Ehepaar aus den Niederlanden gestorben war. In allen Todesfällen ist noch nicht bestätigt, dass es einen Zusammenhang mit einem möglichen Ausbruch des Hunter-Virus gibt. Bei einem erkrankten Passagier war das Virus aber nachgewiesen worden.
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1: Ich bin Thomas Brockt. Schreckliche Szenen in der Leipziger Innenstadt. Bei einer mutmaßlichen Amokfahrt sind am frühen Abend 2 Menschen getötet worden, 3 wurden schwer verletzt. Es gäbe viele weitere Verletzte, sagte Leipzigs Oberbürgermeister Jung. Sachsens Innenminister Schuster sagte über den festgenommenen Fahrer:
2: Wir haben es mit hoher Wahrscheinlichkeit zum Stand jetzt mit einem Einzeltäter zu tun. Und es ist ein Amoktäter. Wir gehen also davon aus, dass Leipzig absolut sicher ist. Man sich auch sicher in der Fußgängerzone wieder bewegen kann. Der Täter ist 33-jähriger deutscher Staatsangehöriger.
1: Sachsens Innenminister Schuster. Über ein mögliches Motiv ist noch nichts bekannt. Der Vorfall ereignete sich in der Grimmaischen Straße, die vom zentralen Augustusplatz in die Leipziger Fußgängerzone führt. Russland hat im Krieg gegen die Ukraine eine 2-tägige Waffenruhe um den Tag des Sieges im Zweiten Weltkrieg am 9. Mai angeordnet. Diese gelte auf Anordnung von Präsident Putin am 8. und 9. Mai, teilte das russische Verteidigungsministerium mit. Moskau zähle darauf, dass die ukrainische Seite dem Beispiel folge. Der ukrainische Präsident Selenskyj hatte zuvor mitgeteilt, dass Kiew keine offiziellen Angebote zu einer möglichen Feuerpause erhalten habe. Kurz vor ihrem ersten Jahr im Amt steckt Schwarz-Rot im Umfragetief. Kanzler Merz forderte den Koalitionspartner SPD zu mehr Kompromissbereitschaft auf. Fraglich ist, ob das reicht, die Kurve zu kriegen.
3: Wir können Kompromiss, das habe man bewiesen, sagt die SPD und ist wenig angetan von Merz' Forderungen. Es brodelt also weiter, man streitet, wer wen blockiert und damit auch die schwierigen Reformprojekte der Regierung. Aber aus allen Ecken hört man, wir müssen uns zusammenraufen. Die Mehrheit der Wähler glaubt allerdings nicht daran, dass die Koalition noch lange hält. Luft verschaffen würde Schwarz-Rot Wirtschaftswachstum, aber das ist auch nicht in Sicht. Claudia Wächter, Nachrichtenredaktion.
1: Nach einem möglichen Ausbruch des Hunter-Virus auf einem Kreuzfahrtschiff ist auch ein deutscher Passagier gestorben. Das teilte der niederländische Reiseveranstalter mit. Weitere Einzelheiten wie Geschlecht oder Alter sind noch nicht bekannt. Zuvor war bereits bekannt geworden, dass ein älteres Ehepaar aus den Niederlanden gestorben war. In allen Todesfällen ist noch nicht bestätigt, dass es einen Zusammenhang mit einem möglichen Ausbruch des Hunter-Virus gibt. Bei einem erkrankten Passagier war das Virus aber nachgewiesen worden.
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1: Ich bin Ursula Winkler. In Leipzig ist ein Auto in eine Menschenmenge gefahren. Es gibt 2 Tote und 2 Schwerverletzte. Der Fahrer wurde laut Polizei festgenommen. Sachsens Ministerpräsident Kretschmer geht von einer mutmaßlichen Amokfahrt aus.
2: Er werde alles daran setzen, die Tat schnell und vollständig aufzuklären. Sachsen halte zusammen, betonte der Landeschef. Ein Auto war vom zentralen Augustusplatz in der Leipziger Innenstadt in eine Fußgängerzone gerast. Dabei kollidierte das Fahrzeug mit mehreren Menschen. Die Hintergründe der Tat sind aktuell unklar. Der mutmaßliche Täter befindet sich in Polizeigewahrsam. Bei ihm soll es sich um einen 33-jährigen Deutschen handeln. Er ließ sich widerstandslos festnehmen. Tanja Wagner, Nachrichtenredaktion.
1: Russland hat im Krieg gegen die Ukraine eine 2-tägige Waffenruhe um den Tag des Sieges im Zweiten Weltkrieg angeordnet. Diese gelte auf Anordnung von Präsident Putin am Freitag und Samstag, teilte das russische Verteidigungsministerium mit. Moskau zähle darauf, dass die ukrainische Seite dem Beispiel folge. Kurz darauf kündigte die Ukraine ebenfalls eine Waffenruhe an. Diese soll bereits ab Mittwoch gelten. Der April ist der bisher teuerste Tankmonat aller Zeiten und trotz Steuersenkung steigen die Spritpreise weiter. Die Bundesregierung hat die Mineralölwirtschaft deshalb ermahnt, den Tankrabatt auch an die Verbraucher weiterzugeben. Die Branche ist sich aber keiner Schuld bewusst.
3: Der Tankrabatt wirkt voll und ganz, rechnet die Branche vor. Denn auch am Weltmarkt seien die Preise für Diesel und Benzin zuletzt gestiegen. Tenor, freut euch an der Zapfsäule. Ihr müsstet sonst nämlich noch mehr zahlen. Allerdings nicht nur Autofahrer sind gefrustet, auch Verbraucherschützer sind sich sicher. Die Steuersenkung wird nicht komplett von den Konzernen weitergegeben. Und für SPD-Fraktionschef Mirsch steht fest, das können wir uns nicht gefallen lassen. Claudia Wächter, Nachrichtenredaktion.
1: Nach einem möglichen Ausbruch des Hantavirus auf einem kleinen Kreuzfahrtschiff im Atlantik sind 3 Menschen gestorben, darunter ist auch ein deutscher Passagier, wie das Auswärtige Amt bestätigte. Außerdem starb ein älteres Ehepaar aus den Niederlanden. Nach Angaben des Veranstalters gibt es mehrere Hantavirus-Verdachtsfälle an Bord. Bei den 3 Todesfällen ist aber noch unbestätigt, ob sie tatsächlich mit dem Virus zusammenhängen.
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1: Ich bin Ursula Winkler. Bei einer mutmaßlichen Amokfahrt in Leipzig sind 2 Menschen getötet worden, 3 Menschen wurden schwer verletzt. Es gebe viele weitere Verletzte, sagte Leipzigs Oberbürgermeister Jung. Sachsens Innenminister Armin Schuster dazu.
2: Wir haben es mit hoher Wahrscheinlichkeit zum Stand jetzt mit einem Einzeltäter zu tun. Und es ist ein Amoktäter. Wir gehen also davon aus, dass Leipzig absolut sicher ist. Man sich auch sicher in der Fußgängerzone wieder bewegen kann. Der Täter ist 33-jähriger deutscher Staatsangehöriger.
1: Landesinnenminister Schuster in Leipzig. Der Verdächtige hatte am frühen Abend mit einem Auto mehrere Menschen angefahren. Er ließ sich widerstandslos festnehmen. Auf eine russische 2-tägige Waffenruhe hat die Ukraine mit einer eigenen Ankündigung reagiert. Der ukrainische Präsident Zelensky kündigte eine Waffenruhe bereits ab Mittwoch an. Bis dahin sei noch genügend Zeit, die Einstellung des Feuers zu gewährleisten. Sie würden ab diesem Zeitpunkt spiegelbildlich handeln, fügte Zelensky hinzu. Zuvor hatte auch das russische Verteidigungsministerium eine Waffenruhe angekündigt, allerdings erst für Freitag und Samstag. Kurz vor ihrem ersten Jahrestag steckt die schwarz-rote Koalition im Umfragetief. Kanzler Merz und die SPD ringen darum, wer wen blockiert. Merz löste mit einem Aufruf an die SPD zu mehr Kompromissbereitschaft Unmut beim Koalitionspartner aus.
3: Wir können Kompromiss, das habe man bewiesen, sagt die SPD und ist wenig angetan von Merz' Forderungen. Es brodelt also weiter, man streitet, wer wen blockiert und damit auch die schwierigen Reformprojekte der Regierung. Aber aus allen Ecken hört man, wir müssen nun zusammenraufen. Die Mehrheit der Wähler glaubt allerdings nicht daran, dass die Koalition noch lange hält. Luft verschaffen würde Schwarz-Rot Wirtschaftswachstum, aber das ist auch nicht in Sicht. Claudia Wächter, Nachrichtenredaktion.
1: US-Sängerin Britney Spears hat ihre Schuld eingeräumt, unter Alkoholeinfluss Auto gefahren zu sein. Über ihren Anwalt gab sie das vor einem Gericht in Kalifornien zu. Spears kommt mit dem Vergleich um eine härtere Bestrafung herum. Sie bekam eine 1-jährige Bewährungsstrafe und muss sich an mehrere Auflagen halten. Dazu gehören die Teilnahme an einem Schulungsprogramm und Therapiestunden.
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1: Ich bin Ursula Winkler. Bei einer mutmaßlichen Amokfahrt in der Leipziger Innenstadt sind 2 Menschen getötet worden. 3 Menschen wurden schwer verletzt. Es gebe viele weitere Verletzte, sagte Oberbürgermeister Jung. Sachsens Innenminister Schuster sagte, bei dem festgenommenen Fahrer handle es sich aller Wahrscheinlichkeit nach um einen Einzeltäter, einen Amoktäter. Er sei 33 Jahre alt und deutscher Staatsbürger. Der Verdächtige hatte am frühen Abend mit einem Auto mehrere Menschen angefahren. Er ließ sich widerstandslos festnehmen. Trotz des Tankrabatts, die Spritpreise sind zuletzt deutlich gestiegen. SPD-Fraktionschef Mirsch ist sauer auf die Mineralölkonzerne.
2: Viele Experten hatten damit schon gerechnet, die Bundesregierung offenbar nicht. Mineralölkonzerne geben den Tankrabatt nicht 1:1 an die Autofahrer weiter. Das könne man sich nicht gefallen lassen, sagte SPD-Fraktionschef Mirsch bei NTV. Er könne sich vorstellen, dass die Bundesregierung nochmal nachschärfen wird. Das Kartellamt könnte etwa noch mehr Rechte bekommen. Schon beim ersten Tankrabatt vor 4 Jahren gab es die Kritik, dass der Steuervorteil nicht komplett ankommt beim Kunden. Zuletzt war der weltweite Ölpreis sogar gesunken. Thomas Bremser, Nachrichtenredaktion.
1: Die Situation im Nahen Osten spitzt sich weiter zu. Erstmals seit Wochen hat der Iran wieder die Vereinigten Arabischen Emirate angegriffen. Diese wollen sich wehren.
3: Die Emirate behalten sich das volle und legitime Recht vor, auf die Angriffe im Einklang mit dem Völkerrecht zu reagieren, teilte das Außenministerium mit. Sie machten den Iran voll verantwortlich für die Angriffe und deren Folgen. Unterdessen spitzt sich die Lage rund um die Straße von Hormuz kontinuierlich weiter zu. Auch US-Präsident Donald Trump sprach erneut Drohungen gegen den Iran aus. Im Fall von iranischen Angriffen auf US-Schiffe in der Meerenge werde der Iran von der Erde gefegt, so Trump. Amira Rajab, Beirut.
1: Auf eine russische 2-tägige Waffenruhe hat die Ukraine mit einer eigenen Bekanntgabe reagiert. Der ukrainische Präsident Zelensky kündigte eine Waffenruhe bereits ab Mittwoch an. Sie würden ab diesem Zeitpunkt spiegelbildlich handeln, fügte Zelensky hinzu. Zuvor hatte das russische Verteidigungsministerium eine Waffenruhe angekündigt, allerdings erst für Freitag und Samstag. Am Samstag feiert Russland den Tag des Sieges im Zweiten Weltkrieg.
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